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1: Früher ist man ins Kino. Die Nachmittagsvorstellung hat 5 Mark gekostet. Am Abend dann 7 Mark oder so in der Richtung. Popcorn und eine Cola. Also mit 12 Mark war man dabei. Okay, das ist heute undenkbar. Vor allem bei diesen Portionen an Getränken und Knabbereien, die manche Leute in den Kinosaal schleppen. Hier kommt Günther Grünwald.
2: Seit langer, langer Zeit war ich wieder mal im Kino und da haben sie vielleicht schon viele Sachen geändert. 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Das heißt Nachos. Das sind dreieckige, relativ harte Teile. Die werden gefertigt aus gewürzten Spanplatten. Ja? Und wenn man da reinbeißt, die Dinger geben Geräusche von sich. Du hörst im James-Bond-Film die Explosionen nicht mehr. 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Ich habe mir so ein Glasel angeschaut und da steht drauf, besteht zu 100% aus Warzenschweinerbrochenen. Ja?
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1: Zwei Filme kamen bereits letzte Woche in unsere fränkischen Kinos und handeln jeweils von starken Frauen. Vorhang auf für Im Spiegel meiner Mutter und Sunny Dancer. Nach einer

0: Chemiebehandlung hat sich die 17-jährige Ivy in Sunny Dancer wieder ins Leben zurückgekämpft. Obwohl die Laborwerte wieder in Ordnung sind, wollen ihre besorgten Eltern, dass Ivy die Ferien in Schottland mit Gleichgesinnten verbringt.
1: Ein Chemocamp?
2: Hey, das ist ziemlich unsensibel, Ivy.
1: Das ist total das Freakcamp.
2: Dein Dad war wirklich toll. Es war gar nicht leicht, einen Platz zu kriegen.
1: Was?
3: Es ging nur darum, ob es vielleicht noch einen Last-Minute-Platz gibt.
1: Gibt's denn?
0: Ja, zu Ivys Leidwesen gibt es ihn. Und nach anfänglichen Schwierigkeiten gefällt es Ivy in dem Camp immer besser. Nun, daran könnte auch der smarte Jake schuld sein.
4: Du wirkst heute ganz anders.
1: Anders?
4: Fröhlicher.
1: Weil ich sonst immer mies drauf bin, ja?
4: Ein bisschen.
1: Ich weiß ja gar nicht, wer du bist.
4: Dann frag.
1: Remission?
4: 4 Jahre.
1: 10 Monate.
4: Anfängerin.
1: Leukämie.
4: Hab Stammzellen bekommen.
1: Hast du? Von wem?
4: Von meiner Schwester.
1: Dann bist du ein halbes Mädchen.
4: Ja, ich bin eigentlich Jake Hatter.
0: Mit einer toll spielenden Bella Ramsey als Ivy ist Sunny Dancer laut, lustig, tragisch, vorhersehbar, überraschend und keinen Moment langweilig. Gerade als die Archäologin Ursula in Im Spiegel meiner Mutter einen bedeutenden Fund macht, stirbt ihre Mutter. Beim Ausräumen des Hauses erscheint ihr dann die Mutter im Spiegel.
5: Du wirst unser Haus doch nicht verkaufen?
6: Nein.
5: Wir haben es extra für dich gebaut.
7: Ich muss jetzt wirklich weg.
8: Du musst nicht zu meinem Grab kommen. Du hast ja so wenig Zeit.
0: Das nicht ganz einfache Drama ist eine One-Woman-Show. Corinna H. Fuch spielt die Rolle der Ursula in Im Spiegel meiner Mutter richtig stark. Stefan Grundler, 98.6 Charivari, Kinoredaktion.

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4: Ich bin Hendrik Daum. Bundesfinanzminister Klingbeil setzt sich gemeinsam mit 5 Kollegen aus anderen europäischen Ländern für eine Übergewinnsteuer ein. Diese sollen Mineralölfirmen auf Profite zahlen, die sie infolge des Iran-Kriegs eingefahren haben. Mehr von Uli Reitinger.
5: Klingbeil und seine Amtskollegen aus Portugal, Spanien, Österreich, Italien und Polen haben einen Brief an die irische EU-Ratspräsidentschaft geschrieben. Der deutsche Minister soll die treibende Kraft gewesen sein. In dem Brief heißt es, überall wächst der Unmut über den Anstieg der Lebenshaltungskosten. Die bisher ergriffenen staatlichen Maßnahmen hätten nicht gereicht, um die Preise zu stabilisieren. Klingbeil riskiert mit diesem Vorstoß einen neuen Koalitionsstreit, denn CDU-Wirtschaftsministerin Reiche ist gegen eine Übergewinnsteuer.
4: Bundeskanzler Merz hat 2 Tage nach der vollständigen Löschung des Waldgroßbrands in der Eifelgemeinde Hürtgenwald den Helfern für ihren Einsatz gedankt. Er nannte unter anderem Feuerwehr, Bundeswehr, THW, Landwirtschaft und Forstwirtschaft.
6: Ohne die Zusammenarbeit zwischen allen diesen Beteiligten wäre das nicht so glimpflich ausgegangen.
4: Bei dem Großeinsatz waren zeitweise rund 1.400 Menschen an der Brandbekämpfung beteiligt. Bundesjustizministerin Hubig will den Schutz queerer Menschen ins Grundgesetz aufnehmen. Das Diskriminierungsverbot solle um die sexuelle Identität ergänzt werden, sagte Hubig. Zuvor müsse die Koalition aber noch Gespräche darüber führen. In China hat ein Roboter den 100-Meter-Weltrekord der Sprintlegende Usain Bolt gebrochen. Bei einem Wettkampf lief der Roboter die Strecke in 9,39 Sekunden. Der 2009 von Bolt aufgestellte Rekord liegt bei 9,58 Sekunden. Der Roboter hatte schon im April die von Menschen gelaufene Bestzeit in einem Halbmarathon deutlich unterboten. Entwickelt hat ihn ein chinesischer Smartphone-Hersteller. Der FC Bayern hat wie im Vorjahr den Franz Beckenbauer Supercup gewonnen. Der deutsche Meister setzte sich bei Vizemeister Borussia Dortmund mit 2:1 durch. Neuzugang Nathaniel Brown und Michael Olisse waren die Torschützen für die Bayern. Für Dortmund traf Fabio Silva. Bayern München ist zum insgesamt 12. Mal Supercup-Sieger.
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2: Herzlich willkommen zu einer neuen Folge Stadtgespräch. Ich bin Gastgeber Chris Wahle. In dieser letzten Ausgabe vor der Sommerpause bin ich mit meinem Kollegen Stefan Grundler nochmal zu Gast im Nürnberger Rathaus bei Oberbürgermeister Markus König. Wir haben unter anderem über die Hitzeschutzmaßnahmen der Stadt gesprochen, das bevorstehende Badentreffen und was der Oberbürgermeister in seinen Sommerferien eigentlich so treibt. Steigen wir direkt ein. Ich freue mich, wieder bei dir zu sein, Markus.
3: Hallo und herzlich willkommen. Es heißt immer Sommerpause. Man meint ja, dann sind wir alle weg und 6 Wochen lang weg. Also das Rathaus ist weiter besetzt. Man arbeitet auch in der Sommerzeit. Aber wir haben keine Stadtratssitzungen. Das bedeutet, dass eben Stadtratssitzungen ist Ferienzeit, also das ist eben, da findet nichts statt, aber trotzdem arbeiten auch die Stadträtinnen und Stadträte. Deshalb muss man über Sommerpause ein bisschen einsortieren, weil alle meinen, jetzt ist das Rathaus leer und keiner macht hier mehr was.
2: Stichwort machen. Du bist ja jetzt als Ratsvorsitzender der Metropolregion Nürnberg, zudem bist du jetzt ernannt worden.
3: Ich bin gewählt worden.
2: Du bist gewählt worden. Nimm uns doch mal mit. Neben deinen Aufgaben als Oberbürgermeister der Stadt, was machst du denn da eigentlich?
3: Also wir haben ja eine Metropolregion Nürnberg, wir sind Namensgeber für die Metropolregion. Also zum anderen hat sich keiner gemeldet und einer muss es machen. Also deshalb habe ich halt gesagt, okay, dann übernehme ich das gerne, okay. für alle anderen. Uli Mali war es ja auch schon mal in der Gründerzeit, weil Uli Mali hat ja die Gründung unserer Metropolregion auf den Weg gebracht. Also um was geht's? Wir haben uns zusammengeschlossen, es gibt diesen europäischen Titel der europäischen Metropolregion. Es gibt 2 in Bayern, 1 in München, 1 in Nürnberg. Wir haben insgesamt, umfasst unsere Metropolregion 3,6 Millionen Einwohner. Wir haben 2 Millionen Erwerbstätige in unserer Metropolregion. Wir haben ein Bruttoinlandsprodukt circa von 183 Milliarden. Das ist ungefähr das Bruttoinlandsprodukt, ein bisschen mehr sogar wie Ungarn.

0: Ungarn. Mhm. So, das ist eine wirtschaftliche starke Leistung. Wir haben viele Betriebe, wir haben viele Hidden Champions, wir haben 20 Universitäten, Hochschulen bei uns. Also wir sind eine Region, die sich zusammengeschlossen hat, und wir haben uns jetzt den Schwerpunkt gegeben, wirtschaftsstark zu sein und auch nach außen hin Werbung zu machen. Man muss sich immer vorstellen, dass der die eine kleine Gemeinde, jetzt zum Beispiel Coburg, oder also Coburg ist eine Stadt, aber Bayreuth, viele kleineren und mittleren Städte oder Landkreise können ja gar nicht groß jetzt auftreten. Die kennt ja keiner. Ja. Aber durch die Metropolregion haben wir eine Marke geschaffen, die man einfach kennt. So, und durch diese Marke präsentieren wir uns im In- und Ausland. Wir wollen Fachkräfte anziehen, wir wollen neue Wirtschaftszweige erschließen, wir wollen Unternehmen in unsere Region holen. Und das ist mit die Aufgabe auch des Ratsvorsitzenden. So, jetzt habe ich natürlich schon als Oberbürgermeister der größten Stadt sowieso schon viele Gespräche, ja, und bin überall mit eingebunden. Es ist einfach nur, jetzt vertrete ich halt auch mit dem zusätzlichen Titel die Region. Und ich möchte es gerne schon von Anfang an eben auf Augenhöhe machen, weil mir ist egal, wie groß der Landkreis ist oder wie groß die Stadt oder die Gemeinde ist. Wir alle haben ein Ziel, dass unsere Region funktioniert, und deshalb arbeite ich mit allen Oberbürgermeistern, Bürgermeistern, Landrätinnen und Landräten auf Augenhöhe zusammen und vertrete die Region nach außen.
1: Wie muss ich mir das dann vorstellen? Wie oft trefft ihr euch da? Ist das monatlich? Ist das wöchentlich? Oder wie?
0: Nein, es ist, wir haben eine Geschäftsstelle. Es gibt ja auch sage ich mal, Hauptamtliche, die das eng begleiten. Die führe ich dann wiederum wieder, und wir haben das Ziel, dass wir uns sicherlich einmal im Monat austauschen. Mhm. Und da gibt es natürlich weitere Showfixe, dass wir versuchen, das so zu steuern, dass halt jeder auch den gleichen Wissensstand hat. Aber also das ist Daily Business, das ist jetzt nichts, ja, wo man sagt, Mensch, nochmal 100 Stunden extra, nein, das ist in dem täglichen, sag ich mal, Arbeitspensum eines Oberbürgermeisters muss das mit einfließen.
1: Eine der, würde ich jetzt sagen, zentralen Dinge, mit denen man die Metropolregion ja auch identifiziert, ist ja der Club. Und jetzt geht's bald wieder los. Die Bundesliga fängt wieder an. Wie ist denn dein Gefühl?
0: Also bisher haben wir ja ein paar Testspiele schon gehabt, und das, was wir an Zukäufen haben, ist, finde ich, gut. So, zum Schluss zählt das Team. Ja, ja. Können die alle zusammenspielen? Passt das alles? Wie ist die Stimmung? Ich habe ein gutes Gefühl. So, und jetzt muss es halt mal hoffentlich auch gut losgehen. Ja, also manchmal haben wir ja Starts, die sind etwas holprig, und dann geht es im Nachgang wieder besser. Ja. Manchmal ist es dann, der Anfang ist super, und du denkst, okay, wir sind eigentlich schon in der ersten Liga und spielen schon in der Champions League mit. Und dann ab dem vierten Spiel denkst du dir, okay, die haben das Fußballspielen vergessen, ja, und verloren irgendwie. Also, wir werden sehen. Ich bin optimistisch, ich vertraue auf Miroslav Klose. Ich habe ihn intensiv kennengelernt bei meiner China-Reise, da hat er uns begleitet. Also er hat es, glaube ich, ganz gut jetzt soweit organisiert, dass wir oben mitspielen können.
1: Bist du, okay. Bist du denn zum Auftakt gegen Dynamo im Stadion auch dabei?
0: Ich bin, wann ist jetzt das nochmal? Das ist, glaube ich,
1: das ist jetzt am 9.
0: Ja, genau, da bin ich wahrscheinlich nicht dabei, weil das ist dann der Tag, wo wir noch Koffer packen, die dann irgendwo sind, weil wir dann irgendwann mal wegfahren.
1: Ja.
0: Aber im September, also ich bin auch beim Derby leider nicht dabei, weil das Derby ist ja mit einer der
1: ersten. Folgt ja direkt drauf. Ja.
0: So, aber das muss ohne uns laufen. Ich gehe davon aus, dass wir natürlich fulminant siegen werden, aber dann steige ich im September wieder ein.
1: Stichwort Stadion. Ausweichstadion, jetzt ist ja gerade ganz große Diskussion, wo spielt der Club eigentlich, während das Stadion umgebaut wird? Einige schlagen vor, aus Pragmatismus heraus, einen Rohnhof zum Beispiel. Was sagst du dazu?
0: Ich kenne die Meinung von Stefan Grundler natürlich schon, dass er von Anfang an den Rohnhof,
1: du hast das so
0: empfohlen
1: gesagt?
0: Hat.
2: Ja.
1: Aber ich habe jetzt zum Beispiel auch schon das Jahn-Stadion in Regensburg, habe ich jetzt die Woche auch gelesen, dass das ja auch, sag ich jetzt mal, für die Fans zum Beispiel auch jetzt nicht so ein weiter
0: Es geht jetzt Antwort darum, ich meine, es geht jetzt einfach darum, nochmal drauf zu schauen, wo, also erstens gibt es eine finanzielle Verbesserung. Ne? Also bisher haben alle Stadien in Deutschland sind im Betrieb umgebaut worden. Das hat funktioniert. So, und wenn wir das nicht tun, kann man sich natürlich was sparen. So, und was spart man sich? So, dann muss dann der Club halt tatsächlich ausweichen. Die sind ja Mieter. Und dann muss der Club sich überlegen, das muss aber der Club sich überlegen, spielt er jetzt dann in Fürth, spielt er bei Jahn Regensburg,

0: Spielt er in Augsburg? Spielt er in Würzburg? Spielt er whatever? So, das kann ich nicht entscheiden. Das kann ja nur der Club. Ich meine, die spielen ja. So, was aber auch nett sein kann, ist, weil wir wollen ja uns was sparen. Das, was wir uns sparen, wenn wir den Club woanders spielen lassen, das dann heißt, ja, und jetzt bauen wir dann eine Ausweichspielstätte. Und die kostet dann so und so viel. Ja, und dann ist was jetzt dann gespart? Also das muss mir auch nochmal einer erklären.
1: Ja,
0: also
1: klar.
0: So, und klar, da gibt's ja dann Ideen in Rot, in Ansbach, in wo auch immer. Mit städtischen Geldern kann ich erstens außerhalb Nürnbergs gar nichts finanzieren.
1: Ja.
0: So, und dann muss halt der Club das bauen, wenn die das Eigenkapital haben. Aber die wollen ja Eigenkapital ja auch in das Bestandsstadion reinstecken.
1: Ja.
0: So, also man sieht schon alleine an der Antwort, dass es alles nicht trivial ist. Und jetzt brauchen wir halt ein Finanzierungskonzept. Ja, also jetzt haben wir, wissen wir, welches Stadion, wie groß und wie die Wege sind und. Und jetzt müssen wir halt mal schauen, welches Finanzierungskonzept steht. Und was bringt es, wenn wir komplett die Möglichkeit haben, schneller umzubauen, weil kein Betrieb stattfindet. Und wenn ein Betrieb stattfindet, was kostet es dann? Und daraus lässt sich dann ableiten, kriegen wir Ausweich? Finden wir überhaupt eins? Und wenn wir keins finden, dann bleibe ich bei der Variante A, dann müssen wir halt im Bestand umbauen und oder im Bestand auch spielen können.
1: Markus, heute Abend vom Club kommen wir jetzt mal zum Sommer in Nürnberg. Du hast ja eben schon kurz angedeutet, dass du jetzt dann im August auch mal Zeit für dich und Zeit für dich und für deine Familie nimmst. Aber bevor es soweit ist, steht ja jetzt noch ein ganz, ganz großes Event an und heute Abend geht's los, nämlich das Badentreffen. Und zwar nicht irgendein Badentreffen, sondern in diesem Jahr wird ja auch ein großes Jubiläum gefeiert.
0: Halbes Jahrhundert, schon wow. Wahnsinn, ne? Also 50 Jahre Badentreffen. Ich glaube, jeder, der es kennt und der schon mal da war, ist schon, ich finde es echt cool, ne? Wenn die ganze Stadt klingt, wenn an jeder Ecke wo gespielt wird und ja. Das sind schon, klar, Classic Open Air finde ich auch cool, ja, weil dann sind halt 80.000 Menschen auf einer Wiese und hören Klassik und das sind Gänsehautmomente. Und jetzt haben wir halt, und da merkt man, wir sind eine Musikstadt, Badentreffen ist komplett anderes Konzept, andere Musikrichtungen, andere Genres, die dann bedient werden und das wird richtig toll werden. Und zu 50 Jahren haben wir ja auch einen Tag länger, also sonst haben wir ja mal Freitag angefangen. Bis Sonntag, heute geht's eben ab heute bis Sonntag, also wow. Und wer heute noch wirklich Lust hat, am Abend, ja, da sind wir dann am Hauptmarkt. Und wir können auch ein bisschen Karaoke singen.
1: Ja, erzähl mal, was ist da heute Abend am Hauptmarkt geplant?
0: Naja, also wir haben, es wird wirklich eine tolle, es ist wie ein Orchester und das Orchester, wir werden eine Leinwand hinten haben und es sind viele bekannte Lieder, die spielen und es wird schon spannend werden, weil die spielen ja live und wir singen live. Ja, ich glaube, das tut gut in so einer Zeit, wo ja jeder irgendwie nur auf sich schaut und Ellenbogen raus und eher das Ich nach vorne schiebt, kommen wir da zum Wir. Wir singen gemeinsam, wir stehen hier gemeinsam, wir zeigen Haltung für Kultur. Also wer ein bisschen Gänsehautmoment möchte, heute Abend zum Hauptmarkt kommen und egal, ob man singen kann oder nicht, das fällt bei hoffentlich so vielen Menschen gar nicht auf.
1: Klingt auf jeden Fall nach einem sehr schönen Gemeinschaftserlebnis. Unabhängig davon, hast du denn mal Zeit gehabt, ins Programm reinzuschauen? Gibt es noch irgendwas speziell an Künstlerinnen oder Künstlern, die dich da besonders interessieren? Oder wirst du einfach so mal durch die Stadt schlendern?
0: Also ich bin einer, der immer gerne schlendert und sich treiben lässt, was einfach schön ist. Aber es gibt natürlich Highlights. Es gibt eine Künstlerin, die wir aus Brasilien, das ist echt ein Newcomer-Star, die wir hier aufzeigen. Wir haben eine ein bisschen Country Pop, also das ist eine spezielle Musikrichtung aus den Staaten. Mhm. Also auch die sind cool. Also das ist, also ich glaube, für jeden ist was dabei und einfach eintauchen und sich treiben lassen. Ich sage immer, da mein Tag sowieso schon immer so getaktet ist und du ja selbst gar nichts mehr entscheiden kannst, fast schon, sondern du bist da durchgenudelt durch den Tag und hast dann 13, 14 Termine, da möchte ich mich jetzt nicht schon da festlegen und sagen, da muss ich dahin und um 14 Uhr spielt die, sondern ich laufe durch und was mir gefällt, da bleibe ich stehen oder setze mich am Boden hin und genieße es.
1: Sehr schön. Jetzt genießen ist das richtige Stichwort. Es soll ja jetzt auch wieder zum Wochenende ziemlich heiß

0: werden. Und um das Ganze genießen zu können, ist Schatten wichtig. Aber die Stadt plant ja jetzt auch oder setzt ja jetzt auch noch auf alternative Möglichkeiten, sich nicht nur bei Baden treffen, sondern künftig generell auch bei Hitze in Nürnberg besser abkühlen zu können. Stichwort Sprühnebler. Erklär doch mal, was hat's damit eigentlich auf sich?
1: Also ich habe vor vielen Wochen schon mit der Energie gesprochen und die Energie wird und hat heute mit uns gemeinsam schon an 4 Standorten feste Sprühnebelanlagen aufgestellt. Mhm. Wir werden auch eine mobile Sprühnebelanlage aufstellen, so Richtung Hauptmarkt, aber die 4 stehen in der Stadt. Königstraße, in der Klaragasse, vorne Lorenzkirche. Also wir haben, das ist halt jetzt halt mal, ich habe vor ein paar Wochen entschieden, jetzt bestellen wir welche, jetzt haben wir welche, jetzt stellen wir sie auf und die sind richtig gut. Man kann sich drunter stellen, man kann sich erfrischen lassen. Wir haben die Trinkbrunnen, die wir nochmal kennzeichnen. Also jeder ist natürlich ein bisschen selbstverantwortlich. Ja? Also bei 36 Grad würde ich halt mal Mützler aufziehen.
0: Ja, ja, das wäre so, gut.
1: Oder Käppi und auch mal Getränkflasche dabei haben. Ja. Und wir haben auch im Hauptmarkt den großen Brunnen ja letztes Jahr schon zu einem Trinkbrunnen mit umfunktioniert. Man kann die Flaschen auffüllen, man hat die Sprühnebler, man kann sie auch mal im Schatten setzen. Also ich glaube, jeder ist ein bisschen selbstverantwortlich, aber wir bereiten uns darauf vor und wir hoffen, dass es jedem gefällt und dass jeder da gut durchkommt.
0: Wunderbar. Das ist ja jetzt heute hier unsere letzte Ausgabe, bevor wir ein kleines Päuschen machen. Du hast es ja eben schon erklärt. Wirklich Pause für dich ist es als Oberbürgermeister natürlich nicht, weil du ja immer auf Abruf bist, sollte irgendwas sein als Chef der Stadt. Aber kannst du jetzt schon sagen, wo es diesmal für euch hingeht? Wieder Meer, wieder Berge oder seid ihr da dieses Jahr noch nicht, habt ihr euch da noch nicht festgelegt?
1: Ja, wir sind echt noch lost irgendwie. Ja, also ich weiß, okay. Ich weiß, wann es losgeht. Aber ich weiß noch nicht, wohin es uns ziehen wird. Also wir hatten mal Frankreich im Blick, aber da, wo wir eigentlich hin wollten, ist jetzt alles eher verkohlt. Und ja. Dann wird es auch wieder schwierig. Also ich kann echt noch nicht sagen, wo es hingeht. Es wird eine Mischung sein zwischen, klar, unser Junior will auch ein bisschen Action haben. Also ich kann jetzt nicht irgendwo nur in irgendwo abseits von irgendwie und ja. Dann sitzen wir da 2 Wochen. Das wird, glaube ich, auch anstrengend. Also wir versuchen für alle Beteiligten, wir haben auch 3 starke Charaktere daheim und die werden auch irgendwo unterkommen, hoffe ich.
0: Alles klar. Ja, in diesem Sinne wünsche ich dir auf jeden Fall ein paar schöne Wochen Erholung. Vielen Dank für das Gespräch, Markus, und ich freue mich, wenn wir uns im Herbst dann wiedersehen.
1: Sehr gerne, ich freue mich auch und allen Hörerinnen und Hörern eine schöne Sommerzeit. Bleibt auch cool, entspannt euch und dann sehen wir uns hoffentlich erholt im September wieder.
0: Bis dahin, tschüss.
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2: Ich bin Hendrik Daum. Die Bahngewerkschaft EVG droht mit bundesweiten Streiks im Regionalverkehr ab Januar. Hintergrund ist der tödliche Angriff auf einen Zugbegleiter vor einem halben Jahr. Gewerkschaftschef Burkhardt sagte der Bild am Sonntag, seitens der Politik habe es nach dem Tod des Mannes große Worte gegeben, aber keine Taten. Nun müsse das versprochene Gesetz für härtere Strafen bei Angriffen auf Zugpersonal noch in diesem Jahr in den Bundestag, sagte Burkhardt und wörtlich, sonst legen wir im Januar den Betrieb lahm. Bundesfinanzminister Klingbeil setzt sich gemeinsam mit 5 Kollegen aus anderen europäischen Ländern für eine Übergewinnsteuer ein. Diese sollen Mineralölfirmen auf Profite zahlen, die sie infolge des Iran-Kriegs eingefahren haben. Mehr von Uli Reitinger.
3: Klingbeil und seine Amtskollegen aus Portugal, Spanien, Österreich, Italien und Polen haben einen Brief an die irische EU-Ratspräsidentschaft geschrieben. Der deutsche Minister soll die treibende Kraft gewesen sein. In dem Brief heißt es, überall wächst der Unmut über den Anstieg der Lebenshaltungskosten. Die bisher ergriffenen staatlichen Maßnahmen hätten nicht gereicht, um die Preise zu stabilisieren. Klingbeil riskiert mit diesem Vorstoß einen neuen Koalitionsstreit, denn CDU-Wirtschaftsministerin Reiche ist gegen eine Übergewinnsteuer.
2: Bundesjustizministerin Hubich will den Schutz queerer Menschen ins Grundgesetz aufnehmen. Das Diskriminierungsverbot solle um die sexuelle Identität ergänzt werden, sagte Hubich. Zuvor müsse die Koalition aber noch Gespräche darüber führen. Einen Monat vor der Parlamentswahl in Russland ist die Kreml-Partei Geeintes Russland zu einem Parteitag zusammengekommen, Hauptthema der Ukraine-Krieg. Präsident Putin zeigte sich siegessicher. Gleichzeitig erklärte er, mit ihren Angriffen auf russische Wirtschaftsziele, wie etwa Ölraffinerien, habe die Ukraine die so wörtlich Büchse der Pandora geöffnet. Der FC Bayern hat wie im Vorjahr den Franz Beckenbauer Supercup gewonnen. Der deutsche Meister setzte sich bei Vizemeister Borussia Dortmund mit 2:1 durch. Neuzugang Nathaniel Brown und Michael Olise waren die Torschützen für die Bayern. Für Dortmund traf Fabio Silva. Bayern München ist zum insgesamt 12. Mal Supercup-Sieger.

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1: Zurück ins Jahr 1982 geht es in Spaziergang nach Syrakus. In der damaligen DDR lebt Paul. Er träumt davon, eine Reise nach Syrakus auf Sizilien zu machen und erzählt seiner Frau, der Ärztin Anna, davon.
2: Das ist aber ein üppiges Frühstück.
3: Man kann ja mal was anders machen.
2: Und brüht es was aus.
3: Ich würde gern mit dir nach Italien wandern.
2: Wenn du mir die richtigen Schuhe besorgst.
3: Zu Befehl, Frau Doktor.
2: Ich muss los. Die Patienten warten. Vielen Dank für das sehr üppige Frühstück.
3: Dankeschön.
1: Anna hält Pauls Plan für Quatsch. Ist es doch damals für DDR-Bürger so gut wie unmöglich, nach Italien zu reisen. Aber Paul macht einen Segelschein und will loslegen. Jedoch nicht ohne den Staatsrat und sein Mitglied Egon Krenz darüber zu informieren.
3: Lieber Egon Krenz, nach meinen vergeblichen Bemühungen auf legalem Weg eine Italienreise machen zu können, versuche ich heute Nacht mit meiner Segeljolle nach Dänemark zu gelangen. Sollte mein Grenzdurchbruch gelingen, so bitte ich Ihre Behörde nachträglich, meinen Verzweiflungsschritt zu legalisieren, damit ich nach meiner Reise legal und diskret in die DDR zurückkehren kann.
1: Und tatsächlich gelingt es Paul, die DDR zu verlassen. Nach einiger Zeit erreicht er sogar sein Ziel und von Syrakus auf Sizilien schreibt er einen Brief an seine von ihm schwer enttäuschte Anna.
3: Wenn du hier sein könntest, du würdest mir eine deiner Sinnfragen stellen. Soll ich dir die Antwort sagen? Der Sinn des Lebens ist die Freiheit, auszubrechen, wenn man eingesperrt ist, nicht aufzugeben, bis man draußen ist. Und dann zurückzukehren, aus freiem Willen. Egal, was Sie jetzt mit mir machen, diese Reise kann mir niemand mehr nehmen. Und die nächste, wenn du mir verzeihen kannst, machen wir zusammen.
1: Paul wird gewohnt sympathisch von Charlie Hübner gespielt. In dem auf einer wahren Geschichte basierenden Spaziergang nach Syrakus geht es weniger um die Reise, sondern vielmehr um die jahrelangen Vorbereitungen dafür. Stefan Grundler, 98,6 Charivari, Kinoredaktion.

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1: Ich bin Hendrik Daum. Die Bahngewerkschaft EVG droht mit bundesweiten Streiks im Regionalverkehr ab Januar. Hintergrund ist der tödliche Angriff auf einen Zugbegleiter vor einem halben Jahr. Gewerkschaftschef Burkhardt sagte der Bild am Sonntag, seitens der Politik habe es nach dem Tod des Mannes große Worte gegeben, aber keine Taten. Nun müsse das versprochene Gesetz für härtere Strafen bei Angriffen auf Zugpersonal noch in diesem Jahr in den Bundestag, sagte Burkhardt und wörtlich, sonst legen wir im Januar den Betrieb lahm. Bundesfinanzminister Klingbeil setzt sich gemeinsam mit 5 Kollegen aus anderen europäischen Ländern für eine Übergewinnsteuer ein. Diese sollen Mineralölfirmen auf Profite zahlen, die sie infolge des Iran-Kriegs eingefahren haben. Mehr von Uli Reitinger.
2: Klingbeil und seine Amtskollegen aus Portugal, Spanien, Österreich, Italien und Polen haben einen Brief an die irische EU-Ratspräsidentschaft geschrieben. Der deutsche Minister soll die treibende Kraft gewesen sein. In dem Brief heißt es, überall wächst der Unmut über den Anstieg der Lebenshaltungskosten. Die bisher ergriffenen staatlichen Maßnahmen hätten nicht gereicht, um die Preise zu stabilisieren. Klingbeil riskiert mit diesem Vorstoß einen neuen Koalitionsstreit, denn CDU-Wirtschaftsministerin Reiche ist gegen eine Übergewinnsteuer.
1: Bundesjustizministerin Hubich will den Schutz queerer Menschen ins Grundgesetz aufnehmen. Das Diskriminierungsverbot solle um die sexuelle Identität ergänzt werden, sagte Hubich. Zuvor müsse die Koalition aber noch Gespräche darüber führen. Einen Monat vor der Parlamentswahl in Russland ist die Kreml-Partei Geeintes Russland zu einem Parteitag zusammengekommen, Hauptthema der Ukraine-Krieg. Präsident Putin zeigte sich siegessicher. Gleichzeitig erklärte er, mit ihren Angriffen auf russische Wirtschaftsziele, wie etwa Ölraffinerien, habe die Ukraine die so wörtlich Büchse der Pandora geöffnet. Der FC Bayern hat wie im Vorjahr den Franz Beckenbauer Supercup gewonnen. Der deutsche Meister setzte sich bei Vizemeister Borussia Dortmund mit 2:1 durch. Neuzugang Nathaniel Brown und Michael Olise waren die Torschützen für die Bayern. Für Dortmund traf Fabio Silva. Bayern München ist zum insgesamt 12. Mal Supercup-Sieger.
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1: Ich bin Hendrik Daum. Die Bahngewerkschaft EVG droht mit bundesweiten Streiks im Regionalverkehr ab Januar. Hintergrund ist der tödliche Angriff auf einen Zugbegleiter vor einem halben Jahr. Gewerkschaftschef Burkhardt sagte der Bild am Sonntag, seitens der Politik habe es nach dem Tod des Mannes große Worte gegeben, aber keine Taten. Nun müsse das versprochene Gesetz für härtere Strafen bei Angriffen auf Zugpersonal noch in diesem Jahr in den Bundestag, sagte Burkhardt und wörtlich, sonst legen wir im Januar den Betrieb lahm. Beim Hantieren mit Chemikalien für Pyrotechnik sind in Rosenheim am späten Abend drei Jugendliche teilweise schwer verletzt worden. Ein Polizeisprecher sagte, was genau passiert sei und was genau die Jugendlichen vorgehabt hätten, sei noch unklar. Zwei der drei Jugendlichen seien mit einem Rettungshubschrauber in Spezialkliniken gekommen. Bundesfinanzminister Klingbeil hat einen neuen Vorstoß für eine Übergewinnsteuer bei den Mineralölkonzernen gestartet. Mit Blick auf die anhaltend hohen Spritpreise macht er sich zusammen mit 5 EU-Amtskollegen für eine solche Abgabe in der Europäischen Union stark. In der aktuellen Krise dürfe es keine Abzocke durch Energiekonzerne geben, betont Klingbeil. Neue Saison, gewohnte Bilder jubelnder Bayern-Stars. Die Münchner haben wie im Vorjahr den Franz Beckenbauer Supercup gewonnen. Der deutsche Meister setzte sich beim Vizemeister Borussia Dortmund mit 2:1 durch. Moritz Einzel berichtet.
2: Den Grundstein für den Supercup-Sieg legten die Bayern im ersten Durchgang. Neuzugang Brown traf zur Führung in der 28. Minute und kurz vor der Pause Olise mit toller Einzelleistung zum 2:0. In der zweiten Hälfte der BVB griffiger und Fabio Silva verkürzte in der 75. Minute. Aber die Bayern behielten die Oberhand. 2:1 am Ende gegen 10 Dortmunder. Ben Sebaini sah glatt rot nach grobem Foulspiel. Der FC Bayern gewinnt den Supercup zum insgesamt 12. Mal.

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1: Ein Porträt einer kleinen Insel und heftiger Grusel aus Hollywood sind zwei der neuen Filme in unseren fränkischen Kinos. Vorhang auf für Hidden Sea und Insidious Out of the Film.
2: Hey, alles in Ordnung?
3: Ja.
1: Das war gelogen. Denn Gemma schläft in Insidious Out of the Further schlecht, sehr schlecht. Fast jede Nacht hat sie seltsame Träume, in denen sie einer alten Frau begegnet.
4: Ich mache meiner Tochter Angst. Es muss aufhören. Ich brauche Hilfe.
5: Das sind keine Träume, Gemma. Du hast eine seltene Gabe, die Fähigkeit, dich frei zu bewegen zwischen der hiesigen und der nächsten Welt. Aber du kannst doch etwas bisher Unmögliches. Dämon.

0: Ungeborenen in die Menschenwelt zurückbringen. Für immer.
1: Und was, wenn ich die Kontrolle verliere?
2: Nun, dann wird es heftig. Denn auch der sechste Teil der Reihe hat es in sich. Für Grusel- und Horrorfans ist Insidious Out of the Fervor ein schaurig schönes Kinoerlebnis. Schon lange vor Mallorca machten viele Deutsche Urlaub auf Hiddensee. Im gleichnamigen Film wird die Geschichte der Ostseeinsel erzählt. In den goldenen 1920er Jahren kamen sie alle auf die Insel. Thomas Mann, Sigmund Freud und sogar Albert Einstein. Dann folgte die DDR-Zeit. Und heutzutage legen die Hiddenseer Wert darauf, dass sich alle bei ihnen wohlfühlen.
3: Wir versuchen aber einen guten Kompromiss zu finden. Das heißt, die Insel nicht zuzubauen, aber auch so zu bauen, dass man auch im November bei 3 Wochen Regenwetter und Schneematsch heil über die Insel kommt, weil auch im Winter leben hier Leute. Das vergisst man immer, weil wenn ich mit einem Kindergartenkind oder mit einem Schulkind morgens zur Schule muss und das irgendwie 4-5 Monate in der Winterzeit und dann durch knietiefen Schlamm und Pfützen laufen muss, dann ist die Romantik dann erstmal vergessen.
2: In prächtigen Schwarz-Weiß-Bildern gibt Hiddensee Einblicke in die letzten gut 100 Jahre der gerade mal 17 Kilometer langen Insel. Stefan Grundler, 98.6 Charivari, Kinoredaktion.

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1: Ich bin Hendrik Daum. Die Bahngewerkschaft EVG droht mit bundesweiten Streiks im Regionalverkehr ab Januar. Hintergrund ist der tödliche Angriff auf einen Zugbegleiter vor einem halben Jahr. Gewerkschaftschef Burkhardt sagte der Bild am Sonntag, seitens der Politik habe es nach dem Tod des Mannes große Worte gegeben, aber keine Taten. Nun müsse das versprochene Gesetz für härtere Strafen bei Angriffen auf Zugpersonal noch in diesem Jahr in den Bundestag, sagte Burkhardt und wörtlich, sonst legen wir im Januar den Betrieb lahm. Beim Hantieren mit Chemikalien für Pyrotechnik sind in Rosenheim am späten Abend drei Jugendliche teilweise schwer verletzt worden. Ein Polizeisprecher sagte, was genau passiert sei und was genau die Jugendlichen vorgehabt hätten, sei noch unklar. Zwei der drei Jugendlichen seien mit einem Rettungshubschrauber in Spezialkliniken gekommen. Bundesfinanzminister Klingbeil hat einen neuen Vorstoß für eine Übergewinnsteuer bei den Mineralölkonzernen gestartet. Mit Blick auf die anhaltend hohen Spritpreise macht er sich zusammen mit 5 EU-Amtskollegen für eine solche Abgabe in der Europäischen Union stark. In der aktuellen Krise dürfe es keine Abzocke durch Energiekonzerne geben, betont Klingbeil. Neue Saison, gewohnte Bilder jubelnder Bayern-Stars. Die Münchner haben wie im Vorjahr den Franz Beckenbauer Supercup gewonnen. Der deutsche Meister setzte sich beim Vizemeister Borussia Dortmund mit 2:1 durch. Moritz Einzel berichtet.
2: Den Grundstein für den Supercup-Sieg legten die Bayern im ersten Durchgang. Neuzugang Brown traf zur Führung in der 28. Minute und kurz vor der Pause Olise mit toller Einzelleistung zum 2:0. In der zweiten Hälfte der BVB griffiger und Fabio Silva verkürzte in der 75. Minute. Aber die Bayern behielten die Oberhand. 2:1 am Ende gegen 10 Dortmunder. Ben Sebaini sah glatt rot nach grobem Foulspiel. Der FC Bayern gewinnt den Supercup zum insgesamt 12. Mal.
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2: Ich bin Hendrik Daum. Einen schönen guten Morgen. Bundeskanzler Merz will das schwarz-rote Kabinett bei seiner Klausur in der kommenden Woche auf eine schnelle Umsetzung von Reformen einschwören. Es geht unter anderem um Rente, Steuern, Entbürokratisierung und Digitalisierung. Die Beschlüsse müssten so schnell wie möglich umgesetzt werden, sagte Merz der Bild am Sonntag. David Riemer berichtet.
3: Es gehe um eine schnelle und umfassende Entlastung für die Wirtschaft, vor allem fürs Handwerk und den Mittelstand. Das Kabinett kommt am Dienstag und Mittwoch in Schloss Neu-Hardenberg in Brandenburg zusammen. Wichtige Themen sind dabei auch die Ankurbelung der Wirtschaft sowie ein stärkerer Schutz vor Hitze und weiteren Folgen des Klimawandels.
2: Bundesgesundheitsminister Linnemann will die geplante Einsparung bei Rentenansprüchen für pflegende Angehörige stoppen. Linnemann sagte der Bild am Sonntag, das Pflegeneuordnungsgesetz solle so gefasst sein, dass es keine Abstriche gibt, sondern dass die Rentenpunkte erhalten bleiben. Wer andere Menschen zu Hause pflege, der gehöre zu den Alltagshelden Deutschlands, so Linnemann. Wenn sich Sparmaßnahmen auf diese Menschen konzentrierten, dann drohe das Pflegesystem zu kollabieren. Rund 100 Menschen haben am Abend in München gegen Polizeigewalt demonstriert. Hintergrund war der Polizeieinsatz am Dienstag, bei dem ein 14-Jähriger durch einen Schuss eines Beamten getroffen worden war. Der Junge habe lediglich eine Softair-Pistole bei sich gehabt und liege nun schwer verletzt im Krankenhaus, hieß es bei der Kundgebung am Schwabinger Hohenzollernplatz. Wie es zu dem Schusswaffeneinsatz habe kommen können, das müsse nun dringend aufgearbeitet werden. Der FC Bayern hat wie im Vorjahr den Franz Beckenbauer Supercup gewonnen. Der deutsche Meister setzte sich auswärts gegen Vizemeister Borussia Dortmund mit 2:1 durch. Neuzugang Nathaniel Brown und Michael Olise trafen für die Bayern. Manuel Neuer bei Sky.
4: Das ist immer so ein guter Startschuss auch in die Saison und dann weiß man ungefähr, wo man steht. Ich glaube, es war wieder ein harter Kampf und wir müssen alles investieren, um dieses Spiel zu gewinnen, aber ich glaube, die bessere Mannschaft hat gewonnen heute.
2: Die Münchner sind zum insgesamt 12. Mal Supercup-Sieger. Und im DFB-Pokal haben Augsburg und Nürnberg die zweite Runde erreicht. Die Augsburger gewannen gegen Cottbus 2:0. Nürnberg setzte sich erst im Elfmeterschießen gegen Viktoria Köln mit 5:4 durch. Dagegen sind die Münchner Löwen nach einem 0:2 gegen Kiel ausgeschieden.

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1: Früher ist man ins Kino. Die Nachmittagsvorstellung hat 5 Mark gekostet. Am Abend dann 7 Mark oder so in der Richtung. Popcorn und eine Cola. Also mit 12 Mark war man dabei. Okay, das ist heute undenkbar. Vor allem bei diesen Portionen an Getränken und Knabbereien, die manche Leute in den Kinosaal schleppen. Hier kommt Günther Grünwald.
2: 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Das habe ich gar nicht gekannt. Das heißt Nachos. Das sind dreieckige, relativ harte Teile. Die werden gefertigt aus gewürzten Spanplatten. Ja? Und wenn man da reinbeißt, die Dinger geben Geräusche von sich. Du hörst im James-Bond-Film die Explosionen nicht mehr. Und dann dernst diese Nachos, war ja so schon schlimm genug, aber die werden ja nur eingetaucht in so einen komischen Käseschlamm. 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Und gut, da gebe ich zu, habe ich mich getäuscht, weil ich war mir sicher, dass dieses Käseelend, dass das ein reines Chemieprodukt ist. 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Wirklich wahr. Ich habe mir so ein Glasel angeschaut und da steht drauf, besteht zu 100% aus Warzenschweinerbrochenen. Ja?
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1: Zwei Filme kamen bereits letzte Woche in unsere fränkischen Kinos und handeln jeweils von starken Frauen. Vorhang auf für Im Spiegel meiner Mutter und Sunny Dancer. Nach einer Leukämiebehandlung hat sich die 17-jährige Ivy in Sunny Dancer wieder ins Leben zurückgekämpft. Obwohl die Laborwerte wieder in Ordnung sind, wollen ihre besorgten Eltern, dass Ivy die Ferien in Schottland mit Gleichgesinnten verbringt.
2: Ein Chemocamp?
3: Hey, das ist ziemlich unsensibel, Ivy.
2: Das ist total das Freakcamp.
3: Dein Dad war wirklich toll. Es war gar nicht leicht, einen Platz zu kriegen.
2: Was?
4: Es ging nur darum, ob es vielleicht noch einen Last-Minute-Platz gibt.
2: Gibt's denn?
1: Ja, zu Ivys Leidwesen gibt es ihn. Und nach anfänglichen Schwierigkeiten gefällt es Ivy in dem Camp immer besser. Nun, daran könnte auch der smarte Jake schuld sein.
5: Du wirkst heute ganz anders.
2: Anders?
5: Fröhlicher.
2: Weil ich sonst immer mies drauf bin, ja?
5: Ein bisschen.
2: Ich weiß ja gar nicht, wer du bist.
5: Dann frag.
2: Remission?
5: 4 Jahre.
2: 10 Monate.
5: Anfängerin.
2: Leukämie.
5: Hab Stammzellen bekommen.
2: Hast du? Von wem?
5: Von meiner Schwester.
2: Dann bist du ein halbes Mädchen.
5: Ja, ich bin eigentlich Jake Hatter.
1: Mit einer toll spielenden Bella Ramsey als Ivy ist Sunny Dancer laut, lustig, tragisch, vorhersehbar, überraschend und keinen Moment langweilig. Gerade als die Archäologin Ursula in Im Spiegel meiner Mutter einen bedeutenden Fund macht, stirbt ihre Mutter. Beim Ausräumen des Hauses erscheint ihr dann die Mutter im Spiegel.
6: Du wirst unser Haus doch nicht verkaufen?
7: Nein.
6: Wir haben es extra für dich gebaut.
8: Ich muss jetzt wirklich weg.
9: Du musst nicht zu meinem Grab kommen. Du hast ja so wenig Zeit.
1: Das nicht ganz einfache Drama ist eine One-Woman-Show. Corinna H. Fuch spielt die Rolle der Ursula in Im Spiegel meiner Mutter richtig stark. Stefan Grundler, 98.6 Charivari, Kinoredaktion.

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3: Ich bin Hendrik Daum. Einen schönen guten Morgen. Bundeskanzler Merz will das schwarz-rote Kabinett bei seiner Klausur in der kommenden Woche auf eine schnelle Umsetzung von Reformen einschwören. Es geht unter anderem um Rente, Steuern, Entbürokratisierung und Digitalisierung. Die Beschlüsse müssten so schnell wie möglich umgesetzt werden, sagte Merz der Bild am Sonntag. David Riemer berichtet.
4: Es gehe um eine schnelle und umfassende Entlastung für die Wirtschaft, vor allem fürs Handwerk und den Mittelstand. Das Kabinett kommt am Dienstag und Mittwoch in Schloss Neuhardenberg in Brandenburg zusammen. Wichtige Themen sind dabei auch die Ankurbelung der Wirtschaft sowie ein stärkerer Schutz vor Hitze und weiteren Folgen des Klimawandels.
3: Bundesgesundheitsminister Linnemann will die geplante Einsparung bei Rentenansprüchen für pflegende Angehörige stoppen. Linnemann sagte der Bild am Sonntag, das Pflegeneuordnungsgesetz solle so gefasst sein, dass es keine Abstriche gibt, sondern dass die Rentenpunkte erhalten bleiben. Wer andere Menschen zu Hause pflege, der gehöre zu den Alltagshelden Deutschlands, so Linnemann. Wenn sich Sparmaßnahmen auf diese Menschen konzentrierten, dann drohe das Pflegesystem zu kollabieren. Rund 100 Menschen haben am Abend in München gegen Polizeigewalt demonstriert. Hintergrund war der Polizeieinsatz am Dienstag, bei dem ein 14-Jähriger durch einen Schuss eines Beamten getroffen worden war. Der Junge habe lediglich eine Softair-Pistole bei sich gehabt und liege nun schwer verletzt im Krankenhaus, hieß es bei der Kundgebung am Schwabinger Hohenzollernplatz. Wie es zu dem Schusswaffeneinsatz habe kommen können, das müsse nun dringend aufgearbeitet werden. Der FC Bayern hat wie im Vorjahr den Franz Beckenbauer Supercup gewonnen. Der deutsche Meister setzte sich auswärts gegen Vizemeister Borussia Dortmund mit 2:1 durch. Neuzugang Nathaniel Brown und Michael Olise trafen für die Bayern. Manuel Neuer bei Sky.
5: Das ist immer so ein guter Startschuss auch in die Saison und dann weiß man ungefähr, wo man steht. Ich glaube, es war wieder ein harter Kampf und wir müssen alles investieren, um dieses Spiel zu gewinnen, aber ich glaube, die bessere Mannschaft hat gewonnen heute.
3: Die Münchner sind zum insgesamt 12. Mal Supercup-Sieger. Und im DFB-Pokal haben Augsburg und Nürnberg die zweite Runde erreicht. Die Augsburger gewannen gegen Cottbus 2:0. Nürnberg setzte sich erst im Elfmeterschießen gegen Viktoria Köln mit 5:4 durch. Dagegen sind die Münchner Löwen nach einem 0:2 gegen Kiel ausgeschieden.
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1: Ich bin Gregor Jose Moser. Guten Morgen. Bundeskanzler Merz hat rasche und umfassende Entlastungen für die Wirtschaft angekündigt. In Deutschland gehe es um Wachstum und Beschäftigung, das sei das wichtigste Thema, sagte Merz der Bild am Sonntag. So müssten die bereits beschlossenen Reformen bei Steuern, Rente, Entbürokratisierung und Digitalisierung jetzt so schnell wie möglich umgesetzt werden. Er werde das Kabinett bei der Klausur in der kommenden Woche darauf einschwören. Italien wird weiterhin keine Migranten aus Deutschland zurücknehmen. Vizeregierungschef Salvini sagte bei einem Treffen seiner rechten Lega-Partei, deutsche Hilfsorganisationen nehmen Geflüchtete auf dem Mittelmeer auf, um sie nach Italien zu bringen. Einige von ihnen würden dann nach Deutschland weiterreisen. Solange das so bleibe, habe Deutschland kein Recht, auch nur einen einzigen illegalen Migranten zurück nach Italien zu schicken, so Salvini. Die Bahngewerkschaft EVG droht mit bundesweiten Streiks im Regionalverkehr ab Januar. Hintergrund ist der tödliche Angriff auf einen Zugbegleiter vor einem halben Jahr. Gewerkschaftschef Burkhardt sagte der Bild am Sonntag, seitens der Politik habe es nach dem Tod des Mannes große Worte gegeben, aber keine Taten. Nun müsse das versprochene Gesetz für härtere Strafen bei Angriffen auf Zugpersonal noch in diesem Jahr in den Bundestag, sagte Burkhardt. Beim Hantieren mit Chemikalien für Pyrotechnik sind in Rosenheim am späten Abend drei Jugendliche teilweise schwer verletzt worden. Ein Polizeisprecher sagte, was genau passiert sei und was genau die Jugendlichen vorgehabt hätten, sei noch unklar. Zwei der drei Jugendlichen seien mit einem Rettungshubschrauber in Spezialkliniken gekommen. Der FC Bayern hat wie im Vorjahr den Franz Beckenbauer Supercup gewonnen. Der deutsche Fußballmeister setzte sich beim Vizemeister Borussia Dortmund mit 2:1 durch. Moritz Einzel berichtet.
2: Den Grundstein für den Supercup-Sieg legten die Bayern im ersten Durchgang. Neuzugang Brown traf zur Führung in der 28. Minute und kurz vor der Pause Olise mit toller Einzelleistung zum 2:0. In der zweiten Hälfte der BVB griffiger und Fabio Silva verkürzte in der 75. Minute. Aber die Bayern behielten die Oberhand. 2:1 am Ende gegen 10 Dortmunder, Bensebaini sah glattrot nach grobem Foulspiel. Der FC Bayern gewinnt den Supercup zum insgesamt 12. Mal.

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8: 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Es gibt welche, die nehmen den Hermann sogar mit, wenn sie länger fort sind. Macht ja auch Sinn. Ich wünsche allen einen schönen Tag und lasst es euch schmecken.
1: Der Hermann, ja. Das ist dieser Sauerteig-Ansatz. Schönen Urlaub euch!
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1: Zurück ins Jahr 1982 geht es in Spaziergang nach Syrakus. In der damaligen DDR lebt Paul. Er träumt davon, eine Reise nach Syrakus auf Sizilien zu machen und erzählt seiner Frau, der Ärztin Anna, davon.
2: Das ist aber ein üppiges Frühstück.
3: Man kann ja mal was anders machen.
2: Ein Brot ist was aus.
3: Ich würde gern mit dir nach Italien wandern.
2: Wenn du mir die richtigen Schuhe besorgst.
3: Zu Befehl, Frau Doktor.
2: Ich muss los. Die Patienten warten. Vielen Dank für das sehr üppige Frühstück.
3: Dankeschön.
1: Anna hält Pauls Plan für Quatsch. Ist es doch damals für DDR-Bürger so gut wie unmöglich, nach Italien zu reisen. Aber Paul macht einen Segelschein und will loslegen. Jedoch nicht ohne den Staatsrat und sein Mitglied Egon Krenz darüber zu informieren.
3: Lieber Egon Krenz, nach meinen vergeblichen Bemühungen auf legalem Weg eine Italienreise machen zu können, versuche ich heute Nacht mit meiner Segeljolle nach Dänemark zu gelangen. Sollte mein Grenzdurchbruch gelingen, so bitte ich Ihre Behörde nachträglich, meinen Verzweiflungsschritt zu legalisieren, damit ich nach meiner Reise legal und diskret in die DDR zurückkehren kann.
1: Und tatsächlich gelingt es Paul, die DDR zu verlassen. Nach einiger Zeit erreicht er sogar sein Ziel und von Syrakus auf Sizilien schreibt er einen Brief an seine von ihm schwer enttäuschte Anna.
3: Wenn du hier sein könntest, du würdest mir eine deiner Sinnfragen stellen. Soll ich dir die Antwort sagen? Der Sinn des Lebens ist die Freiheit, auszubrechen, wenn man eingesperrt ist, nicht aufzugeben, bis man draußen ist. Und dann zurückzukehren, aus freiem Willen. Egal, was Sie jetzt mit mir machen, diese Reise kann mir niemand mehr nehmen. Und die nächste, wenn du mir verzeihen kannst, machen wir zusammen.
1: Paul wird gewohnt sympathisch von Charlie Hübner gespielt. In dem auf einer wahren Geschichte basierenden Spaziergang nach Syrakus geht es weniger um die Reise, sondern vielmehr um die jahrelangen Vorbereitungen dafür. Stefan Grundler, 98.6 Charivari, Kinoredaktion.

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1: Ich bin Gregor Jussé Moser. Guten Morgen. Bundeskanzler Merz hat rasche und umfassende Entlastungen für die Wirtschaft angekündigt. In Deutschland gehe es um Wachstum und Beschäftigung, das sei das wichtigste Thema, sagte Merz der Bild am Sonntag. So müssten die bereits beschlossenen Reformen bei Steuern, Rente, Entbürokratisierung und Digitalisierung jetzt so schnell wie möglich umgesetzt werden. Er werde das Kabinett bei der Klausur in der kommenden Woche darauf einschwören. Italien wird weiterhin keine Migranten aus Deutschland zurücknehmen. Vizeregierungschef Salvini sagte bei einem Treffen seiner rechten Lega-Partei, deutsche Hilfsorganisationen nehmen Geflüchtete auf dem Mittelmeer auf, um sie nach Italien zu bringen. Einige von ihnen würden dann nach Deutschland weiterreisen. Solange das so bleibe, habe Deutschland kein Recht, auch nur einen einzigen illegalen Migranten zurück nach Italien zu schicken, so Salvini. Die Bahngewerkschaft EVG droht mit bundesweiten Streiks im Regionalverkehr ab Januar. Hintergrund ist der tödliche Angriff auf einen Zugbegleiter vor einem halben Jahr. Gewerkschaftschef Burkhardt sagte der Bild am Sonntag, seitens der Politik habe es nach dem Tod des Mannes große Worte gegeben, aber keine Taten. Nun müsse das versprochene Gesetz für härtere Strafen bei Angriffen auf Zugpersonal noch in diesem Jahr in den Bundestag, sagte Burkhardt. Beim Hantieren mit Chemikalien für Pyrotechnik sind in Rosenheim am späten Abend drei Jugendliche teilweise schwer verletzt worden. Ein Polizeisprecher sagte, was genau passiert sei und was genau die Jugendlichen vorgehabt hätten, sei noch unklar. Zwei der drei Jugendlichen seien mit einem Rettungshubschrauber in Spezialkliniken gekommen. Der FC Bayern hat wie im Vorjahr den Franz Beckenbauer Supercup gewonnen. Der deutsche Fußballmeister setzte sich beim Vizemeister Borussia Dortmund mit 2:1 durch. Moritz Einzel berichtet.
2: Den Grundstein für den Supercup-Sieg legten die Bayern im ersten Durchgang. Neuzugang Brown traf zur Führung in der 28. Minute und kurz vor der Pause Olise mit toller Einzelleistung zum 2:0. In der zweiten Hälfte der BVB griffiger und Fabio Silva verkürzte in der 75. Minute. Aber die Bayern behielten die Oberhand. 2:1 am Ende gegen 10 Dortmunder. Ben Sebaini sah glatt rot nach grobem Foulspiel. Der FC Bayern gewinnt den Supercup zum insgesamt 12. Mal.
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2: Ich bin Gregor Jose Moser. Guten Morgen. Wenn es um Rentenansprüche für pflegende Angehörige geht, will der neue Bundesgesundheitsminister Lindemann nicht sparen. Das hat der CDU-Politiker der Bild am Sonntag gesagt, mit Blick auf bisher geplante Einsparungen. Er wolle das korrigieren, sodass die entsprechenden Rentenpunkte erhalten bleiben, versprach Lindemann. Auch von Kanzler Merz sowie aus CSU und SPD hatte es Kritik an möglichen Einsparungen bei pflegenden Angehörigen gegeben. Um Pflege und Rente wird es auch kommende Woche gehen bei einer Klausur der schwarz-roten Koalition. Beschlüsse müssten so schnell wie möglich umgesetzt werden, hat Kanzler Merz der Bild am Sonntag gesagt. Mehr von David Riemer.
3: Es gehe um eine schnelle und umfassende Entlastung für die Wirtschaft, vor allem fürs Handwerk und den Mittelstand. Das Kabinett kommt am Dienstag und Mittwoch in Schloss Neu-Hardenberg in Brandenburg zusammen. Wichtige Themen sind dabei auch die Ankurbelung der Wirtschaft sowie ein stärkerer Schutz vor Hitze und weiteren Folgen des Klimawandels.
2: Italien nimmt keine weiteren Migranten aus Deutschland zurück. Vizeregierungschef Salvini von der rechtspopulistischen Lega-Partei hat das damit begründet, dass deutsche Hilfsorganisationen mit Schiffen Geflüchtete im Mittelmeer aufnehmen und nach Italien bringen. Seit Mitte Juni gilt in der EU ein neuer Asyl- und Migrationspakt. Auf dessen Grundlage wollen Deutschland und andere Länder wieder Menschen zurückschicken, die über die italienische Küste in die EU gekommen und anschließend weitergereist waren. Rund 100 Menschen haben am Abend in München gegen Polizeigewalt demonstriert. Hintergrund war der Polizeieinsatz am Dienstag, bei dem ein 14-Jähriger durch einen Schuss eines Beamten getroffen worden war. Der Junge habe nur eine Soft-Air-Pistole bei sich gehabt und liege nun schwer verletzt im Krankenhaus, hieß es bei der Kundgebung. Wie es zu dem Schusswaffeneinsatz habe kommen können, müsse nun dringend aufgearbeitet werden. Zum Fußball. Der FC Bayern hat wie im Vorjahr den Franz-Beckenbauer Supercup gewonnen. Der deutsche Meister siegte bei Vizemeister Borussia Dortmund mit 2:1. Die Münchner sind zum insgesamt 12. Mal Supercup-Sieger.

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1: Ein Porträt einer kleinen Insel und heftiger Grusel aus Hollywood sind zwei der neuen Filme in unseren fränkischen Kinos. Vorhang auf für Hidden Sea und Insidious Out of the Film.
2: Hey, alles in Ordnung?
3: Ja.
1: Das war gelogen. Denn Gemma schläft in Insidious Out of the Further schlecht, sehr schlecht. Fast jede Nacht hat sie seltsame Träume, in denen sie einer alten Frau begegnet.
4: Ich mache meiner Tochter Angst. Es muss aufhören. Ich brauche Hilfe.
5: Das sind keine Träume, Gemma. Du hast eine seltene Gabe, die Fähigkeit, dich frei zu bewegen zwischen der hiesigen und der nächsten Welt. Aber du kannst doch etwas bisher Unmögliches, Dämonen in die Menschenwelt zurückbringen. Für immer.
4: Und was, wenn ich die Kontrolle verliere?
1: Nun, dann wird es heftig. Denn auch der sechste Teil der Reihe hat es in sich. Für Grusel- und Horrorfans ist Insidious Out of the Further ein schaurig schönes Kinoerlebnis. Schon lange vor Mallorca machten viele Deutsche Urlaub auf Hidden Sea. Im gleichnamigen Film wird die Geschichte der Ostseeinsel erzählt. In den goldenen 1920er Jahren kamen sie alle auf die Insel. Thomas Mann, Sigmund Freud und sogar Albert Einstein. Dann folgte die DDR-Zeit. Und heutzutage legen die Hiddenseer Wert darauf, dass sich alle bei ihnen wohlfühlen.
6: Wir versuchen aber einen guten Kompromiss zu finden. Das heißt, die Insel nicht zuzubauen, aber auch so zu bauen, dass man auch im November bei 3 Wochen Regenwetter und Schneematsch heil über die Insel kommt, weil auch im Winter leben hier Leute. Das vergisst man immer, weil wenn ich mit einem Kindergartenkind oder mit einem Schulkind morgens zur Schule muss und das irgendwie 4-5 Monate in der Winterzeit und dann durch knietiefen Schlamm und Pfützen laufen muss, dann ist die Romantik dann erstmal vergessen.
1: In prächtigen Schwarz-Weiß-Bildern gibt Hiddensee Einblicke in die letzten gut 100 Jahre der

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6: Ich bin Gregor Jose Moser. Guten Morgen. Wenn es um Rentenansprüche für pflegende Angehörige geht, will der neue Bundesgesundheitsminister Lindemann nicht sparen. Das hat der CDU-Politiker der Bild am Sonntag gesagt, mit Blick auf bisher geplante Einsparungen. Er wolle das korrigieren, sodass die entsprechenden Rentenpunkte

0: erhalten bleiben, versprach Lindemann. Auch von Kanzler Merz sowie aus CSU und SPD hatte es Kritik an möglichen Einsparungen bei pflegenden Angehörigen gegeben. Um Pflege und Rente wird es auch kommende Woche gehen bei einer Klausur der schwarz-roten Koalition. Beschlüsse müssten so schnell wie möglich umgesetzt werden, hat Kanzler Merz der Bild am Sonntag gesagt. Mehr von David Riemer.
1: Es gehe um eine schnelle und umfassende Entlastung.

0: Dienstag und Mittwoch in Schloss Neuhardenberg in Brandenburg zusammen. Wichtige Themen sind dabei auch die Ankurbelung der Wirtschaft sowie ein stärkerer Schutz vor Hitze und weiteren Folgen des Klimawandels.
1: Italien nimmt keine weiteren Migranten aus Deutschland zurück. Vize-Regierungschef Salvini von der rechtspopulistischen Lega-Partei hat das damit begründet, dass deutsche Hilfsorganisationen mit Schiffen Geflüchtete im Mittelmeer aufnehmen und nach Italien bringen. Seit Mitte Juni gilt in der EU ein neuer Asyl- und Migrationspakt. Auf dessen Grundlage wollen Deutschland und andere Länder wieder Menschen zurückschicken, die über die italienische Küste in die EU gekommen und anschließend weitergereist waren. Rund 100 Menschen haben am Abend in München gegen Polizeigewalt demonstriert. Hintergrund war der Polizeieinsatz am Dienstag, bei dem ein 14-Jähriger durch einen Schuss eines Beamten getroffen worden war. Der Junge habe nur eine Soft-Air-Pistole bei sich gehabt und liege nun schwer verletzt im Krankenhaus, hieß es bei der Kundgebung. Wie es zu dem Schusswaffeneinsatz habe kommen können, müsse nun dringend aufgearbeitet werden. Zum Fußball. Der FC Bayern hat wie im Vorjahr den Franz-Beckenbauer-Supercup gewonnen. Der deutsche Meister siegte bei Vizemeister Borussia Dortmund mit 2:1. Die Münchner sind zum insgesamt 12. Mal Supercup-Sieger.
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2: Ich bin Gregor Jusse Moser. Guten Morgen. Wenn die Bundesregierung das Strafmaß

0: Das bei Angriffen auf Zugbegleiter nicht bald verschärft, droht die Bahngewerkschaft EVG mit bundesweiten Streiks im Regionalverkehr ab Januar. Ein entsprechendes Gesetz müsse noch in diesem Jahr in den Bundestag, sagte Gewerkschaftschef Martin Burkhardt der Bild am Sonntag. David Riemer berichtet aus Berlin.
1: Anfang Februar war ein Schaffner in einem Regionalexpress von einem Fahrgast bei einer Ticketkontrolle angegriffen und tödlich verletzt worden. Seitdem fordert die EVG mehr Sicherheit für Zugbegleiter und erhöht jetzt den Druck. Bundesverkehrsminister Bilger hat kürzlich Gespräche in der Bundesregierung angekündigt, um auch bei Angriffen auf Zugbegleiter höhere Strafen zu erreichen, wie schon für Rettungskräfte.
0: Deutschland und Italien streiten weiter über die Rücknahme von Geflüchteten. Jetzt hat Italiens Vizeregierungschef Salvini angekündigt, keine Migranten zurückzunehmen, die nach Deutschland weitergereist sind. Salvini, der Vorsitzender der rechtspopulistischen Lega-Partei ist, begründet das damit, dass deutsche Hilfsorganisationen mit Schiffen Geflüchtete im Mittelmeer aufnehmen und nach Italien bringen. Allerdings regeln EU-Migrationspakte, dass Mitglieder Migranten dorthin zurückschicken dürfen, wo diese zuerst EU-Gebiet betreten haben. Für die deutsche Wirtschaft hat Bundeskanzler Merz rasche und umfassende Entlastungen angekündigt. Wachstum und Beschäftigung seien jetzt die wichtigsten Themen, sagte der CDU-Chef der Bild am Sonntag. Bei der Klausur am Dienstag und Mittwoch wolle er sein Kabinett darauf einschwören. Beim Hantieren mit Chemikalien für Pyrotechnik sind drei Jugendliche in Rosenheim am Abend teilweise schwer verletzt worden, das sagte ein Polizeisprecher der Nachrichtenagentur dpa. Was genau der Plan der Jugendlichen war und was dann schiefging, ist noch unklar. Zwei der drei Jugendlichen kamen in Spezialkliniken. Eine Woche vor dem Start der Fußball-Bundesliga hat Bayern München den ersten Titel der neuen Saison gewonnen, den Franz-Beckenbauer Supercup. In Dortmund setzte sich das Team mit 2:1 durch. Für die Bayern trafen Nathaniel Brown und Michael Olise, Dortmunds Anschlusstreffer schoss Fabio Silva.
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1: Früher ist man ins Kino. Die Nachmittagsvorstellung hat 5 Mark gekostet. Am Abend dann 7 Mark oder so in der Richtung. Popcorn und eine Cola. Also mit 12 Mark war man dabei. Okay, das ist heute undenkbar. Vor allem bei diesen Portionen an Getränken und Knabbereien, die manche Leute in den Kinosaal schleppen. Hier kommt Günther Grünwald.
2: Seit langer, langer Zeit war ich wieder mal im Kino und da haben sich vielleicht schon viele Sachen geändert. Wirklich, ich meine, wie lange dauert der Film? Dauert circa, sage ich mal, 90 Minuten, wenn er keine Überlänge hat. Warum muss man, wenn man 1,5 Stunden lang in einem dunklen Raum hockt, warum muss man da zentnerweise fressen und saufen einschleppen?

0: Ich verstehe das nicht. Wirklich, haben die Leute Angst, dass sie 90 Minuten verhungern oder dehydrieren oder was? Mannshohe Kübel mit Popcorn werden da hineingewuchtet. Und das Cola, ich kenne das, dass man Cola aus Bechern trinkt. Das sind inzwischen Eimer. Und zwar wird natürlich das Cola aus dem Eimer mit einem Strohhalm rausgeschnorchelt. Du hörst im Kino kein anderes Geräusch mehr wie und inzwischen wäre was gefressen im Kino. Das habe ich gar nicht kennt. Das heißt Nachos. Das sind dreieckige, relativ harte Teile. Die werden gefertigt aus gewürzten Spanplatten. Ja? Und wenn man da reinbeißt, die Dinger geben Geräusche von sich. Du hörst im James-Bond-Film die Explosionen nicht mehr. Und dann dernst diese Nachos, war ja so schon schlimm genug, aber die werden auch noch eingetaucht in so einen komischen Käseschlamm. Warum macht man das? Und gut, da gebe ich zu, habe ich mich getäuscht, weil ich war mir sicher, dass dieses Käse-Elend, dass das ein reines Chemieprodukt ist. Stimmt nicht, ist ein Naturprodukt. Wirklich wahr. Ich habe mir so ein Glasel angeschaut und da steht drauf, besteht zu 100% aus Warzenschwein-Erbrochenen. Ja?
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2: Zwei Filme kamen bereits letzte Woche in unsere fränkischen Kinos und handeln jeweils von starken Frauen. Vorhang auf für Im Spiegel meiner Mutter und Sunny Dancer. Nach einer Leukämiebehandlung hat sich die 17-jährige Ivy in Sunny Dancer wieder ins Leben zurückgekämpft. Obwohl die Laborwerte wieder in Ordnung sind, wollen ihre besorgten Eltern, dass Ivy die Ferien in Schottland mit Gleichgesinnten verbringt.
3: Ein Chemocamp?
4: Hey, das ist ziemlich unsensibel, Ivy.
3: Das ist total das Freakcamp.
4: Dein Dad war wirklich toll. Es war gar nicht leicht, einen Platz zu kriegen.
3: Was?
5: Es ging nur darum, ob es vielleicht noch einen Last-Minute-Platz gibt.
3: Gibt's denn?
2: Ja, zu Ivys Leidwesen gibt es ihn. Und nach anfänglichen Schwierigkeiten gefällt es Ivy in dem Camp immer besser. Nun, daran könnte auch der smarte Jake schuld sein.
6: Du wirkst heute ganz anders.
3: Anders?
6: Fröhlicher.
3: Weil ich sonst immer mies drauf bin, ja?
6: Ein bisschen.
3: Ich weiß ja gar nicht, wer du bist.
6: Dann frag.
3: Remission?
6: 4 Jahre.
3: 10 Monate.
6: Anfängerin.
3: Leukämie.
6: Hab Stammzellen bekommen.
3: Hast du? Von wem?
6: Von meiner Schwester.
3: Dann bist du ein halbes Mädchen.
6: Ja, ich bin... eigentlich Jake Hatter.
2: Mit einer toll spielenden Bella Ramsey als Ivy ist Sunny Dancer laut, lustig, tragisch, vorhersehbar, überraschend und keinen Moment langweilig. Gerade als die Archäologin Ursula in Im Spiegel meiner Mutter einen bedeutenden Fund macht, stirbt ihre Mutter. Beim Ausräumen des Hauses erscheint ihr dann die Mutter im Spiegel.
7: Du wirst unser Haus doch nicht verkaufen?
8: Nein.
7: Wir haben es

0: extra für dich gebaut.
1: Ich muss jetzt wirklich weg.
2: Du musst nicht zu meinem Grab kommen. Du hast ja so wenig Zeit.
3: Das nicht ganz einfache Drama ist eine One-Woman-Show. Corinna Harfouch spielt die Rolle der Ursula in Im Spiegel meiner Mutter richtig stark. Stefan Grundler, 98.6 Charivari, Kinoredaktion.

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12: Ich bin Gregor Jose Moser. Guten Morgen. Wenn die Bundesregierung das Strafmaß bei Angriffen auf Zugbegleiter nicht bald verschärft,

0: Droht die Bahngewerkschaft IVG mit bundesweiten Streiks im Regionalverkehr ab Januar. Ein entsprechendes Gesetz müsse noch in diesem Jahr in den Bundestag, sagte Gewerkschaftschef Martin Burkhardt der Bild am Sonntag. David Riemer berichtet aus Berlin.
1: Anfang Februar war ein Schaffner in einem Regionalexpress von einem Fahrgast bei einer Ticketkontrolle angegriffen und tödlich verletzt worden. Seitdem fordert die IVG mehr Sicherheit für Zugbegleiter und erhöht jetzt

0: Von Geflüchteten. Jetzt hat Italiens Vizeregierungschef Salvini angekündigt, keine Migranten zurückzunehmen, die nach Deutschland weitergereist sind. Salvini, der Vorsitzender der rechtspopulistischen Lega-Partei ist, begründet das damit, dass deutsche Hilfsorganisationen mit Schiffen Geflüchtete im Mittelmeer aufnehmen und nach Italien bringen. Allerdings regeln EU-Migrationspakte, dass Mitglieder Migranten dorthin zurückschicken dürfen, wo diese zuerst EU-Gebiet betreten haben. Für die deutsche Wirtschaft hat Bundeskanzler Merz rasche und umfassende Entlastungen angekündigt. Wachstum und Beschäftigung seien jetzt die wichtigsten Themen, sagte der CDU-Chef der Bild am Sonntag. Bei der Klausur am Dienstag und Mittwoch wolle er sein Kabinett darauf einschwören. Beim Hantieren mit Chemikalien für Pyrotechnik sind drei Jugendliche in Rosenheim am Abend teilweise schwer verletzt worden, das sagte ein Polizeisprecher der Nachrichtenagentur dpa. Was genau der Plan der Jugendlichen war und was dann schiefging, ist noch unklar. Zwei der drei Jugendlichen kamen in Spezialkliniken. Eine Woche vor dem Start der Fußball-Bundesliga hat Bayern München den ersten Titel der neuen Saison gewonnen, den Franz-Beckenbauer Supercup. In Dortmund setzte sich das Team mit 2:1 durch. Für die Bayern trafen Nathaniel Brown und Michael Olise, Dortmunds Anschlusstreffer schoss Fabio Silva.
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7: Ich bin Gregor Jose Moser. Guten Morgen. Wenn es um Rentenansprüche für pflegende Angehörige geht, will der neue Bundesgesundheitsminister Lindemann nicht sparen. Das hat der CDU-Politiker der Bild am Sonntag gesagt, mit Blick auf bisher geplante Einsparungen. Er wolle das korrigieren, sodass die entsprechenden Rentenpunkte erhalten bleiben. Ähnlich hatte sich auch Kanzler Merz geäußert. Eine Mehrheit der Menschen in Deutschland geht davon aus, dass Bundeskanzler Merz nicht bis zum Ende der laufenden Legislaturperiode im Amt bleiben wird. Das zeigt eine YouGov-Umfrage. Aus Berlin berichtet Jan-Henner Reitze.
8: Unterm Strich sind es 54% der Befragten, die erwarten, dass die Amtszeit von Merz vorzeitig zu Ende geht. Eine noch größere Mehrheit meint, dass der Kanzler durch die personellen Veränderungen rund um den Rücktritt von Jens Spahn als Unionsfraktionschef Autorität verloren hat. Und NRW-Ministerpräsident Hendrik Wüst halten mit 25% mehr Befragte für den geeigneteren Kanzler als Friedrich Merz mit 9%.
7: In München haben am Abend rund 100 Menschen demonstriert, und zwar gegen einen Polizeieinsatz vom Dienstag. Dabei war ein 14-Jähriger durch einen Schuss eines Beamten schwer verletzt worden. Der Junge hatte eine täuschend echt aussehende Soft-Air-Pistole bei sich. Die Familie behauptet, der Jugendliche habe seine Waffe weggeworfen und gerufen, dass es sich um ein Spielzeug handelt. Die Polizei

0: sagt dagegen, der Junge habe sich mit erhobener Waffe zu den Beamten gedreht. Wir schauen zum Fußball. Eine Woche vor dem Bundesliga-Start hat der FC Bayern mit dem Franz Beckenbauer Supercup den ersten Titel der Saison gewonnen. In Dortmund siegten die Münchner mit 2:1. Außerdem läuft seit gestern die erste Runde des DFB-Pokals. Weiter sind zum Beispiel schon Leipzig, Augsburg, Nürnberg, Leverkusen oder auch Bremen. Heute ab 13 Uhr spielen unter anderem Greuther Fürth gegen Bochum, der Balinger SC gegen Magdeburg oder auch Düsseldorf gegen Freiburg.
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2: 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Einen wunderschönen guten Morgen und willkommen hier bei Vitamin C am heutigen Sonntagmorgen. Ich bin die Rainy Vandenberg und heute ist wieder unser Jascha am Start. Jascha ist der Experte für ganz besondere Fragen. Der Neunjährige, der muss heute dem Nürnberger Pfarrer Hannes Schott allerdings etwas beichten.
3: Ich habe heute meine Schwester gehauen.
4: Oh.
3: Und da hat sie geweint und ich wollte das gar nicht. Warum machen wir was, was wir eigentlich gar nicht wollen?
2: Tja, das ist eine spannende Frage. Und die Antwort, die gibt's gleich bei Jascha fragt. Außerdem lernen wir heute 4 junge Frauen kennen, die beginnen jetzt ein freiwilliges internationales Jahr. Und sie verraten uns heute, was sie ins Ausland mitnehmen, worauf sie sich freuen und wovor die doch schon so ein bisschen Bammel haben.

0: Guten Morgen euch allen nochmal. Hier ist Vitamin C und jedem von uns passieren ja Dinge, ja, die wollen wir eigentlich gar nicht so sagen oder tun. Aber ja, das Ganze hat mehr oder weniger schlimme Konsequenzen und manchmal haben wir sogar Gewissensbisse und unser 9-jähriger Jascha, der hat was gemacht, das er jetzt wirklich bereut.
1: Jascha fragt.
2: Hallo Hannes.
3: Hallo Jascha.
2: Ich habe heute meine Schwester gehauen.
3: Oh.
2: Und da hat sie geweint und ich wollte das gar nicht.
3: Und das Böse, das ich nicht will, das tue ich. Das hat mal ein Herr Paulus aufgeschrieben.

0: warum machen wir was, was wir eigentlich gar nicht wollen?
1: Ja, so sind wir Menschen halt. Wir machen und wollen Sachen, die uns nicht gut tun.
0: Ich mache nur Sachen, die mir gut tun.
1: Hast du schon mal so viel Süßigkeiten gegessen, dass dir der Bauch wehgetan hat?
0: Ja, an Weihnachten. Hast du schon mal jemanden geärgert?
1: Ja, leider auch. Oder den Müll nicht ordentlich getrennt oder anderen Mist gebaut. Aber das geht ja die da am Radio nichts an.
0: Warum machen wir das?
1: Jascha, stell dir mal vor, du wärst immer nur brav.
0: Ich bin immer brav.
1: Ja, genau. Also stell dir mal vor, du müsstest immer brav sein.
0: Das wäre ganz schön anstrengend und langweilig.
1: Du kannst dich frei entscheiden, brav oder nicht brav zu sein. So frei hat uns Gott gemacht.
0: Dann entscheide ich mich jetzt dafür, mich bei meiner Schwester zu entschuldigen.
1: Das ist eine tolle Idee. Aber es wird auch immer wieder Sachen geben, da fühlt man sich hinterher schuldig. Und die können wir Gott sagen.
0: Aber gerade der will doch, dass wir brav sind.
1: Aber noch viel mehr will er, dass wir froh sind. Und deswegen nimmt es uns auch nicht übel, wenn wir mal ausnahmsweise nicht brav sind.
0: Bist du als Pfarrer eigentlich immer brav?
1: Jascha, ich probier's zumindest. Aber ganz ehrlich, ich schaff's ungefähr so oft wie du.
0: Nicht so schlimm.
1: Danke, Jascha.
0: Tschüss, Hannes.
2: Tschüss, Gott.
3: Hast du auch noch eine Frage?
0: Dann schreib mir einfach an frage@jaschafragt.de.
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0: Heute werden wir bei Vitamin C mal so ein bisschen Fernweh schnuppern.
1: All passengers from Freiwilliges Internationales Jahr, please check in.
2: G'day, my name is Emily.
3: Habari Sako, Nina Itwa, Daniela.
4: Mambo, hab Mimini Lina.
5: Hola todos, soy Lilith.
1: Your flight is ready for
3: Tansania in einer Grundschule,
6: Australien in Alice Springs am Internat für Aborigines,
7: Kuala in Argentinien in einem Sozial- und Bildungsprojekt für Jugendliche,
8: Nairobi in Kenia in einem Mädchenheim.
9: Jetzt geht's los, zusammen mit Mission eine Welt.
0: Ja, und vier Mädels aus Franken, die werden jetzt bald losziehen, und zwar in die Welt. Und jede geht in ein anderes Land. Sie suchen aber kein Traveler-Glück, nein. Sie suchen die Kultur vor Ort, bringen sich ein, und zwar in soziale Projekte. Und sie wollen mit den Locals leben, und zwar hautnah. Und gestartet sind sie mit Mission eine Welt. Und heute schmieden sie Reisepläne für ihr freiwilliges internationales Jahr.
10: Wir sitzen hier gerade auf dem Balkon in Neuendettelsau bei unserem letzten Vorbereitungsseminar. Ich werde zum Beispiel nach Argentinien gehen.
11: Ja, ich werde nach Tansania, nach Tabora gehen, und da bin ich dann in der Grundschule.
12: Ich werde nach Kenia, nach Nairobi gehen, in ein Mädchenheim.
13: Ja, und ich werde nach Australien, nach Alice Springs gehen, auf dem College.
10: Und natürlich ist so ein Jahr im Ausland schon mit vielen Ängsten und Erwartungen auch verknüpft, weil wir gerade unser Abitur gemacht haben, noch nicht viel von der Welt gesehen haben.
11: Vor allem, wir werden ja auch dann alleine einfach wohnen und eine 40-Stunden-Woche gefühlt haben. Das ist halt ein ganz anderer Alltag, als wir jetzt mit der Schule hatten.
10: Und zu Hause sind nicht unsere Eltern, alles ist unsere eigene Verantwortung. Und
11: hast du irgendwelche Erwartungen an das Land, wenn du da bist, Lina?
12: Ich gehe da ganz offen hin. Ich freue mich auf jeden Fall auf die Kinder und auf die Kultur dort.
11: Boah, ich bin auch schon richtig gespannt auf die Musik und das Essen.
12: Ja!
13: Ja, ich freue mich halt auch voll drauf, so einfach neue Leute kennenzulernen, wie so denen ihr Alltag ist.
10: Ja, ich glaube, es ist einfach eine total krasse Erfahrung, und man kann sich gar nicht so ganz vorstellen, was einen da jetzt alles erwarten wird in dem Land, und eben ja auch auf einer anderen Sprache sprechen zu müssen. Ich weiß nicht, Spanisch, ja, läuft schon
12: So, Swaley? Dani und ich üben das ja jetzt schon, und es ist auf jeden Fall was ganz anderes als Englisch, und ich finde, das klingt sehr schön.
11: Man muss halt viel Vokabeln lernen, weil das ist so der Hauptpunkt da am Anfang, weil sonst checkst du so gar nicht.
10: Nebenbei hatten wir auch nur diese ganzen Vorbereitungsseminare, gerade auch mit unserer Rolle dann in dem Freiwilligendienst, mit welchen Ansichten wir da hingehen sollten.
13: Zum Beispiel zum Thema Rassismus oder sexualisierte Gewalt.
11: Dass wir nicht dieses White Saviorism vertreten, also dass wir jetzt da hingehen und Menschen komplett helfen oder so, das ist einfach nicht der Fall, sondern das ist wie so ein Lernjahr für uns, und dass uns die Leute überhaupt zu sich nehmen, wo wir noch keine Lebenserfahrung haben.
10: Ja. Habt ihr irgendwas, was ihr auf jeden Fall mitnehmen wollt? Dürft ihr nicht zu Hause vergessen?
11: Auf jeden Fall Fotos oder sowas. Also Fotos sind, glaube ich, extrem wichtig. Family und Freunde.
13: Also ich nehme definitiv auch so ein Kuscheltier mit, was eine Freundin mir mitgegeben hat.
12: Ja, habt ihr auch so Ängste oder sowas?
11: Ja. Ich glaube, man realisiert das noch gar nicht, dass wir einfach ein ganzes Jahr weg sind. Wovor ich auch ein bisschen Respekt habe, ist, also dadurch, dass ich nach Tansania gehe, falle ich mit meiner weißen Haut einfach schon doll auf dann.
12: Ja, bei mir ist es ja genauso in Kenia.
10: Wir arbeiten ja jetzt in unterschiedlichen Projekten. Gerade so mit Kinder- und Jugendarbeit habt ihr da schon so viel Erfahrung, weil das wird ja auch eine Umstellung so von der Rolle des Schülers zu jetzt mal aktiv wirklich was machen auch.
11: Ja, in meiner Gemeinde mache ich Mädchenjungscha.
10: Und du arbeitest dann in Tansania ja auch.
11: Genau, mit Kindern zusammen, und deswegen ist das ganz gut.
13: Bei mir war das auch so, dass ich eher so von der Kirche aus Erfahrung habe, in Gottesdiensten extra für Jugendliche oder auch als Tutor.
12: Ja, also ich arbeite als Minijob in der Grundschule und mache da schon so Hausaufgabenbetreuung mit den Kindern. Das wird auch eine Aufgabe bei mir sein, wenn ich dann in meinem Mädchenheim arbeite.
10: Wir alle arbeiten ja mit Kindern zusammen, dass die Arbeit mit Kindern und Jugendlichen einem hilft, so richtig anzukommen und die Sprache zu lernen, weil die verurteilen einen nicht dafür, wenn man Fehler macht oder so.
11: Hast du schon irgendwelche Erfahrungen mit Kindern gehabt, Lilith?
10: Ja, schon so ein bisschen. Also ich habe im Basketballverein auch schon Kinder und Jugendliche trainiert und Jugendfreizeiten. Und auch im Pflegebereich habe ich schon so ein bisschen.
13: Und wisst ihr dann schon, was ihr dann danach so machen wollt?
12: Ich glaube, dass uns dieses Jahr richtig verändern
10: wird. Auf jeden Fall.
13: Also das ist
12: eine riesige Entwicklung, einfach so eine Art Selbstfindung. Aktuell würde ich gerne Jura studieren. Ich kann mir aber sehr gut vorstellen, dass, wenn ich zum Beispiel zurückkomme, dass mein Fokus dann eher so auf Menschenrechte liegt oder so in eine sozialere Richtung gehen wird.
10: Wir sind 14 Freiwillige, die halt in die ganze Welt ausgesendet werden.
12: Man ist nicht alleine in dem Land, weil man immer jemanden hat, der das Gleiche gerade erlebt, mit dem man reden kann.
10: Ja, und ich glaube, es verbindet total.

0: Weil eigentlich sind wir doch ziemlich verschieden, aber...
1: Und das FIJ, das verbindet uns ja auch in einem gewissen Punkt, auch wenn jeder anders tickt.
2: Ja, Lina, Lilith, Daniela und Emily waren das. Und wir von Vitamin C wünschen den Mädels erstmal ein gutes Ankommen in Australien, Argentinien, Kenia und Tansania. Und wir sind natürlich auch schon gespannt, was die Mädels uns erzählen werden, wenn sie sich so ein bisschen eingelebt haben.
3: Freiwilliges internationales Jahr mit Mission Eine Welt.
4: Ich bin Lina aus Forchheim.
5: Ich bin Daniela aus Sachsen-Barnsbach.
6: Ich bin Emily, ich komme aus Weinzell.
7: Ich bin Lilith aus Bernig in der Nähe von Schweinfurt.
8: Tschüss, bis zum nächsten Mal.

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1: Ja, und die erste Hälfte der Sommerferien, die sind schon rum, aber mein Kollege Christoph Leferz, der hat so viele tolle christliche Oldies. Ja, die hat er extra zur Ferienzeit für uns nochmal ausgegraben.
2: Mein Song heute kommt aus einer amerikanischen Gospel- und Soul-Familie von den Winans. Von den insgesamt 10 Brüdern und Schwestern und drumherum kenne ich vor allem die Gospel-Mama Dolores Winans und Soul-Brother B.B. Winans, aber C.C. Winans, das ist die erfolgreichste. Sie stammen alle aus Detroit, geboren ist C.C. als Priscilla Marie Winans Love, ist inzwischen auch 62 Jahre alt. Man findet sie als Stern auf dem Hollywood Walk of Fame. Fame errungen hat sie beispielsweise mit dem Song Count on Me im Duett mit Whitney Houston für deren Film Warten auf Mr. Right. C.C. veröffentlicht regelmäßig Soloalben, 3 davon erreichten Gold, daneben mehrere Grammys als beste Gospelsängerin, bestes Gospelalbum etc.

Der Song heute ist ein simples Gebet, fängt fast an wie das Vaterunser und heißt Heavenly Father. Was ich daran mag, Cissy Winans betet nicht fromm, sondern singt: Hey Gott, ich klingel an deiner Tür, komm, lass mich rein. Ohne dich kann ich nicht weiter stark sein. Hier ist Cissy Winans mit dem Song Heavenly Father.

0: Cece Winans spricht mit dem himmlischen Vater, Heavenly Father. Heute unser Song mit Message und all diese besonderen Songs, die könnt ihr natürlich nochmal nachlesen auf 98.6charivari.de/vitamin-c.
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1: Vielleicht kennt ihr das, im Urlaub schaut ihr euch Kirchen genau an und daheim nehmt ihr euch Zeit dafür überhaupt nicht. Also warum im Sommer nicht mal eine Kirchenführung mitmachen, zum Beispiel zu den Geheimnissen und Kunstwerken der Nürnberger Sebalduskirche? Das geht heute oder auch am Donnerstag von 15 bis 16 Uhr. Beim Wunschsingen könnt ihr einfach drauf lossingen, Lieder und Psalmen aus dem Gesangbuch morgen, und zwar von 18 bis 19 Uhr in Fürth in St. Michael. Es ist keine Anmeldung nötig, ihr könnt einfach vorbeikommen. Ja, und manchmal braucht es andere, die verstehen, Menschen, die Ähnliches durchmachen. In der Selbsthilfegruppe Depression könnt ihr euch austauschen und gegenseitig stärken. Und zwar am Dienstag von 16 bis 18 Uhr in Fürth im Gemeindehaus St. Paul. Und wer von euch ein hochklassiges Orgelkonzert besuchen möchte, ja, sollte jetzt die Lauscher mal spitzen. Viktoria Ulriksen ist internationale Konzertorganistin aus Oslo, mehrfach ausgezeichnet, und sie zeigt, was sie kann. Spielt Wagner, Regner, Mendelssohn, Bartholdy und viel, viel mehr, und zwar am kommenden Freitag um 19 Uhr in der Nürnberger Lorenzkirche.
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0: Das ist der Sonntagmorgen bei Vitamin C, eurem christlichen Magazin. Ja, Fälle von MeToo, die gab es schon in der Bibel und dass sich Frauen wehren, zum Glück natürlich auch. Und eine solche Story aus der Bibel hat sogar unser Rechtssystem in Europa verändert. Tatsache, mächtige Männer, eine mutige Frau, eine miese Verschwörung. Aber das letzte Wort ist noch nicht gesprochen.
1: 1000 Typen der Bibel. Lauter Doldis, Haubentaucher, Krawallschachteln, Frecker, Reinmeicheler, Kniefiesler, Schnarchzapfen, Hans Kasper und Scheiderler. 1000 Typen der Bibel. Anna ärcher als der Anna. Trotzdem irgendwie schön.
2: Heute die schöne Susanna. Der Name bedeutet Lilie, Lotusblüte. Diese Story läuft unter dem Hashtag MeToo.
3: An einem heißen Tag nimmt die schöne Susanna ein Bad in ihrem Garten. Vermutlich leicht bekleidet. Normalerweise ist das kein Problem. Zwei Angestellte bewachen sie. Das Anwesen ist groß.
2: Die Facts. Die Geschichte spielt 600 vor Christus. Die Juden leben im Exil in Babylon, im heutigen Irak. Susanna gehört zur High Society. Die Villa ihres Mannes wird auch als Gerichtssaal genutzt. Die zwei Richter sind allerdings korrupt.
3: Während Susanna badet, schleichen sich die zwei alten Richter in den Garten. Die beiden Widerlinge sind scharf auf Susanna und überfallen sie, als die Angestellten kurz weg sind. Susanna will nichts mit ihnen zu tun haben. Allerdings sagen die beiden Lüstlinge, entweder Sex oder wir klagen dich an wegen Ehebruch. Darauf steht die Todesstrafe. Wie reagiert man denn auf so eine Erpressung?
4: Zurückschlagen und zurückerpressen.
5: Ich würde nie eine Frau erpressen.
6: Lächeln und gehen.
3: Susanna gibt nicht nach. Sie schreit. Die beiden widerlichen Richter schreien auch, verleumden sie. Und das Urteil lautet Tod wegen Ehebruch. Susanna sagt mutig, ich wurde verleumdet. Keiner glaubt ihr. Da schaltet sich ein junger Prophet ein, der sich später noch mit einigen Königen anlegt. Daniel in der Löwengrube. Der erste Vegetarier aus religiösen Gründen. Daniel besteht darauf, dass der Prozess neu aufgerollt wird. Im Einzelverhör verwickeln sich die alten Richter in Widersprüche. Ihre Lüge fliegt auf.
2: Update. Auch heute sind Frauen so mutig wie Susanna. Gisèle Pelicot oder Nastassja Kinski machen Missbrauch öffentlich. Die Bibel verschweigt Sex und Gewalt nicht. In Europa wird 1800 Jahre später die getrennte Zeugenbefragung eingeführt mit Verweis auf Susanna.
3: Susanna wird freigesprochen. Ob sie danach allerdings nochmal Lust hatte, im Garten zu baden? Wohl eher nicht.
1: 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Anna ärcher als der Anna. Trotzdem irgendwie schön.
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1: Unsere Waschmaschine gibt seltsame Geräusche von sich. Sie gurgelt und rumpelt. Dann macht sie keinen Muckser mehr. Ich rufe den Kundendienst an. Über 10 Jahre lang hat sie immer klaglos funktioniert. Es gab nie ein Problem. Und jetzt? Der Fachmann werkelt über eine Stunde lang an der Maschine herum. Dann erklärt er mir schwitzend: So, also jetzt habe ich die gute mal gründlich geputzt. Ich vermute, das hat noch nie jemand gemacht, oder? Ich schüttle verwundert den Kopf, da wäre ich gar nicht drauf gekommen. Aber sicher, meint der Experte, eine Waschmaschine muss gepflegt werden, gereinigt, auch die Gummis hier und da und dort. Er erklärt mir lange, was ich über all die vielen Jahre versäumt habe, ist mir fast irgendwie peinlich. Irgendwie ist so eine Waschmaschine auch nur ein Mensch, denke ich. Hätte ich über 10 Jahre lang auch ohne jede Pflege einfach immer nur funktionieren müssen, ohne wirklich gesehen zu werden? Ich glaube, ich hätte noch viel früher gestreikt. Ob es noch mehr solcher, nun ja, Waschmaschinen in meinem Leben gibt, um die ich mich hätte kümmern müssen? Klar, die Kinder, das ist am besten, wenn die jetzt mit Corona nicht auch noch rumzicken. Aber vielleicht kommt ihre Seele auch ab und an ins Schleudern. Meine Ehe, was könnte ihr gut tun? Manche Routine hat sich eingeschlichen, klar. Und man denkt immer, es funktioniert einfach alles selbstverständlich so weiter. Meine Freunde, oh ja, die wollen auch gepflegt werden. Im Alltag geht das oft unter. Und dann ist da ja noch meine Beziehung zu Gott. Sie ist mir sehr wichtig, aber vorher will ich immer noch alles andere erledigt haben, bis ich mich mal hinsetze und Gott von meinem

0: Im Tag erzähle. Oh, der Monteur ist schon fast zur Tür hinaus. Danke für die wertvollen Hinweise, rufe ich ihm nach. Dann arbeite ich mich erleichtert durch die Wäscheberge.
1: Das war kurz und gut heute von Eva Simoneit-Wanke. Sie ist Pfarrerin in Hagenbüchach und Kirchfembach.

Hier ist Irene van der Berg und schon ist es wieder vorbei mit der heutigen Ausgabe von Vitamin C. Nächsten Sonntag haben wir wieder tolle Themen für euch. Zum Beispiel, was passiert in den nächsten Jahren mit der Kirche und den Kapellen in Bayern? In den letzten 10 Jahren wurden nämlich 71 Kirchen aufgegeben und die Entwicklung dürfte sich rasant beschleunigen. Darüber sprechen wir also bei Vitamin C nächsten Sonntag von 9 bis 10 und online in eurem Podcast-Player als Vitamin C, der christliche Podcast. Da sind wir auch immer für euch da. Ich wünsche euch noch einen wundervollen Sonntag.

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4: Ich bin Gregor Jose Moser. Wer Zugpersonal angreift, soll härter bestraft werden. Ein Gesetz dafür hat die Bundesregierung angekündigt, aber noch nicht umgesetzt. Deshalb droht die Bahngewerkschaft IVG mit Streiks. IVG-Chef Burkhardt sagte der Bild am Sonntag, das Gesetz müsse noch dieses Jahr in den Bundestag, sonst werde im Januar im Nahverkehr gestreikt. Im Februar war bei Kaiserslautern ein Zugbegleiter attackiert und getötet worden. Die Pflegeversicherung ist in Finanznöten, deshalb sind Einsparungen geplant. Der neue Bundesgesundheitsminister Lindemann will bei Rentenansprüchen für pflegende Angehörige aber doch nicht sparen, wie er der Bild am Sonntag gesagt hat. Ronny Thorau berichtet.
5: Menschen, die ihre Angehörigen pflegen, bekommen unter bestimmten Voraussetzungen Rentenbeiträge gezahlt, bis zu 740 Euro im Monat. Lindemanns Amtsvorgängerin Nina Waken hatte einen Entwurf zur Pflegereform vorgelegt, der diese Ansprüche auf 70% kürzen würde. Gesundheitsminister Lindemann findet, damit verliere die Gesellschaft an Wärme, weil es bei pflegenden Angehörigen um Menschen gehe, die unsere Gesellschaft zusammenhalten.
4: Wir schauen ins oberbayerische Rosenheim. Da haben sich drei Jugendliche am Abend teils schwer verletzt beim Hantieren mit Pyrotechnik. Sie hatten laut Polizei verschiedene Chemikalien miteinander vermischt. Was sie damit vorhatten, ist noch unklar. Zwei der drei Jugendlichen kamen in Spezialkliniken. Gedenken an die Opfer des Anschlags in Solingen. Dort hatte vor 2 Jahren ein islamistischer Terrorist beim Stadtfest 3 Menschen mit einem Messer getötet, 8 weitere wurden verletzt. Der Täter wurde letztes Jahr zu lebenslanger Haft mit anschließender Sicherungsverwahrung verurteilt. Jetzt am Vormittag findet ein Gottesdienst in der evangelischen Stadtkirche in Solingen statt. Für den Abend ist unter anderem ein öffentliches Gedenken geplant.
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6: Ganz genau, so sieht's aus. Hi zusammen, hier ist Sarina. Wir haben Ende August. Nächste Woche ist einfach die letzte Augustwoche. Das ist die absolute Urlaubshochzeit. Wenn ihr im Spätsommer noch spontan wegfahren wollt, dann seid ihr heute in unserem Reisejournal ganz genau richtig. Ich darf euch heute die Ahorn Hotels und Resorts in der nächsten Stunde genauer vorstellen. Und am Ende gibt es eine einfache Frage für euch. Und wenn ihr die richtig beantworten könnt, habt ihr die Chance, einen Kurzurlaub zu gewinnen. Dafür einfach nur aufmerksam zuhören, dranbleiben und dann vielleicht bald gratis in den Urlaub fahren. Bis dahin habe ich aber erstmal Save the Best for Last, unseren nächsten 90er für euch. Und direkt jetzt starten wir mit der Queen of Pop.

0: So sanft starten wir rein in den Sonntag und sind doch auch im Urlaub manchmal so richtig gestresst. Beim Kofferpacken vielleicht schon, weil es um jedes Gramm geht. Dann 3 Stunden zu früh am Flughafen rumhängen und dann schreit auch noch das Kind den ganzen Flug durch oder das Nachbarskind. Aber Urlaub in Deutschland? Tja, da sparen wir uns das alles. Hi zusammen, hier ist Sarina, ihr hört das 98.6 Charivari Reisejournal. Da dreht sich heute alles um die Ahorn Hotels und Resorts. 7 Stück an der Zahl, zum Beispiel im Erzgebirge in Templin oder Oberhof. Julian Mieske von den Ahorn Hotels ist für uns am Telefon. Du, es muss ja nicht immer der Urlaub am anderen Ende der Welt sein. So eine Auszeit bei euch, die bringt doch auch viel Erholung.
1: 100% und das ist ja auch ein Trend, du sagst gerade, es muss nicht immer eine Flugreise sein, die Flugpreise werden wahnsinnig teuer. Hier kann man flexibel und kompliziert mit dem Auto anreisen, taktet seine Anreise nach seinen Wünschen und ist nicht abhängig von externen Faktoren. Mhm. Und das merken wir auch, der Urlaubstrend in Deutschland ist weiterhin da und ist auch gerade in diesem Jahr sehr nachgefragt. Der Erholungsurlaub geht natürlich dann bei uns weiter mit einem tollen Angebot, vielseitig, inklusive, wetterunabhängig und tolle Naturlandschaften sind eine ideale Kombination.
0: Oh ja, das klingt wirklich danach. Das schauen wir uns auch gleich nochmal genauer an in unserem 98.6 Charivari Reisejournal in der nächsten Stunde. Jetzt aber erstmal ein bisschen lockeres Lebensgefühl mit Roman Keating und danach eine Nacht in Bangkok mit Murray Head hier auf 98.6 Charivari.

0: Und damit herzlich willkommen in unserem 98.6 Charivari Reisejournal. Hi zusammen, ich bin Sarina und das Gute gleich vorweg. Am Ende dieser Stunde könnt ihr einen Kurzurlaub in einem der 7 Ahorn-Hotels und Resorts gewinnen. Da gibt es für jeden von euch das richtige Angebot. Ganz besonders wird sich um Familien mit Kindern gekümmert. Es gibt ein eigenes Kinderbuffet, ein Animationsteam und Maskottchen Yoki Ahorn bespaßt die Kleinen im Tobe-Paradies. Julian Mieske ist sich sicher, zwischen V-Lounge und Streichelzoo gibt's auch für jeden das passende Sportangebot.
1: Wir haben Fußballplatz, Beachvolleyballfeld, jetzt in den Sommermonaten unsere saisonalen Außenpools. Wir haben natürlich auch einen Fitnessraum, also man kann sich bei uns richtig schön ausbauen und natürlich in den Naturlandschaften. Unsere Region sind malerisch, man kann wandern gehen, man kann Radfahren, im Winter kann man Wintersport treiben, also da ist auf jeden Fall jede Menge zu erleben.
0: Boah, das klingt doch fantastisch und am Ende sind die Kinder glücklich und müde und schlafen selig ein. Das ist doch ein fantastischer Plan. Außer natürlich, ihr habt gar keine Kinder. Ihr sucht nach einer Auszeit zu zweit ganz ohne Nachwuchs. Auch das gibt es für euch in den Ahorn Hotels und Resorts. Mehr Infos dazu habe ich gleich nach halb hier auf 98.6 Charivari für

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0: 88.6 Charivari. Hier ist Sarina. Hi zusammen, einen schönen Sonntag wünsche ich euch. Warum die Ahorn Hotels und Resorts das perfekte Ziel für Familien sind, das habt ihr in der letzten halben Stunde gehört. Aber auch Aktivurlauber und Paare finden genau, was sie suchen. Und was das ist, das verrate ich euch jetzt in unserem 88.6 Charivari Reisejournal. Uckermark, Harz, Thüringer Wald oder Erzgebirge. In diesen fantastisch schönen Regionen gibt es Ahorn Hotels und Resorts. Und eine wirklich unglaublich schöne Natur. Ihr wollt zu zweit einfach mal rauskommen, abschalten, als Paar was erleben? Dann ist auch das Best Western Ahorn Hotel in Oberwiesenthal wie gemacht für euch. Denn das ist ein Erwachsenenhotel. Wie es dort Urlaub zu machen, erklärt Julian Mieske von Ahorn.
1: Da wollen wir den Eltern auch mal die Möglichkeit geben, ohne Kinder zur Ruhe zu kommen. Wir haben verschiedene Saunen, Innenpool. Man kann sich massieren lassen und das natürlich in Ergänzung zur aktiven Naturlandschaft in der Umgebung ist das eine tolle Sache. Das Hotel ist ab 14 Jahren. Wir haben 500 Meter daneben unser Familienhotel. Also wer mit Kindern reisen möchte, hat sozusagen zwei Anlaufpunkte in Oberwiesenthal. Einmal als Familienhotel und der ohne Kind dann unser Erwachsenenhotel.
0: Das klingt doch fantastisch. Da schicken wir die Großeltern mit den Kindern ins Familienhotel und die Eltern, die gehen derweil ins Erwachsenenhotel.
1: Haben wir auch schon erlebt.
0: Perfekter Kurzurlaub. Und genau den könnt ihr gewinnen gleich in wenigen Minuten. Jetzt aber erstmal für euch Texas mit Summerson, gleich unser nächster 90er. Und direkt jetzt starten wir mit Gnarls Barkley und Crazy rein.

Und jetzt geht's ab in den Urlaub mit dem 98.6 Charivari Reisejournal. Hi zusammen, hier ist Sarina. Und wenn ihr Lust auf Familienurlaub in einem der 6 Aachen Hotels und Resorts habt, inklusive Kinderbuffet, Animation, Seepferdchenkurs und Yoki-Ahorn-Maskottchen, dann aufgepasst! Oder ihr wollt im Spätsommer als Paar nochmal gemeinsam eine schöne Zeit verbringen, zum Beispiel im Best Western Ahorn Erwachsenenhotel? Ja, auch dann seid ihr hier genau richtig. Die Natur rund um die Ahorn Hotels hat immer etwas Besonderes zu bieten. Speziell in Oberwiesenthal ist Ende September auch noch der 123. Deutsche Wandertag. Für sportliche Paare also das perfekte Urlaubsziel. Und jetzt kommt der ganz wichtige Teil. Ihr müsst nur eine ganz einfache Frage beantworten. Und mit etwas Glück gehört der Kurzurlaub dann euch.

Also aufgepasst. In welchem Urlaubsort steht das 4-Sterne Best Western Ahorn Hotel für Erwachsene? Wo ist das? Wenn ihr die Antwort wisst, schickt sie mir in einer WhatsApp zusammen mit eurem Namen an die 08000 98 6 98 6. Kollegin Ann-Kathrin zieht dann morgen Mittag den Gewinner hier auf 98.6 Charivari. Ich wiederhole nochmal die Frage: In welchem Urlaubsort steht das 4-Sterne Best Western Ahorn Hotel für Erwachsene? Ab an die 08000 98 6 98 6 zusammen mit eurem Namen. Ganz viel Glück wünsche ich euch.

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1: Ein schönes Wochenende wünschen wir. Tollen Sonntagvormittag. 100 Euro kannst du jetzt hier live bei uns in der Sendung gewinnen. 100 Euro werden rausgehen, versprochen. Das Einzige, was du machen musst, uns mal sagen, was das hier für eine Fernsehsendung ist. Wer weiß das noch? Wie heißt denn nochmal dieser TV-Klassiker hier? Ja, wenn du eine Idee hast, dann schnapp dir 100 Euro und das hier ist die Gewinnnummer. Es ist die 0137 90 30 200. 0137 90 30 200 für 50 Cent aus allen deutschen Netzen. Mit Leitung 2 kommst du live zu uns in die Show und vorher noch ein paar Regeln. Mitmachen bitte ab 18, an Minderjährige werden keine Gewinne ausgezahlt. Jeder Anruf kostet 50 Cent aus allen deutschen Netzen. Bitte darauf achten, dass nicht jeder Anruf, der Kosten produziert, auch automatisch ins Studio gelangt. Gewinnchancen im Leitungsspiel 1 zu 200.000. Parallel dazu kann die Redaktion jederzeit ausgewählte Anrufer per Zufallsprinzip direkt ins Studio durchstellen. Die Teilnahmebedingungen sind auf unserer Homepage zu finden. Dort sind dann später auch alle Lösungen und Gewinne notiert und ein Spiel dauert maximal bis Sendungsende. 100 Euro werden rausgehen. Heute geht's um Fernsehsendungen. Wer weiß denn noch, was das hier ist? 100 Euro für die richtige Lösung. Und wie gesagt, das hier ist die Gewinnernummer zu uns. Es ist die 0137 90 30 200. Wir sind jetzt schon wieder auf Gewinnersuche. Unter der 0137 90 30 200 für 50 Cent aus allen deutschen Netzen mit Leitung 2. Bist du live hier in der Show und live hier in der Show ist auch der Milko. Ich grüße dich.
2: Hallo, ich grüße dich und alle am Radio.
1: 100 Euro kann man gewinnen. Mhm. Jetzt ist noch wichtig, wann hat man den Gewinn dann letzten Endes auch auf dem Konto?
2: Das Tolle ist, in wenigen Stunden schon heute Nachmittag zur Schwarzwälder Kirschtorte, die übrigens die Lieblingstorte vom Spielechef.
1: Ist das so?
2: Ja, per Echtzeitüberweisung geht das raus.
1: Also so ein Pflaumenkuchen oder sowas, da ist er mehr.
2: Nee, erst mal eine Pflaume, aber das ist anderes. Nee.
1: Ach so.
2: Sarah-Torte geht auch.
1: Ja. Wie heißt diese Fernsehsendung? Wer das weiß, schnappt sich bitte 100 Euro unter der 0137 90 30 200 0137 90 30 200 50 Cent aus allen deutschen Netzen. Wobei, Sauerkirsche würde auch ganz gut zu Ihnen passen.
2: Ja, Sauertopf, ja auch. Hm?
1: In Leitung 2 bist du live hier in der Show. Macht ihr einen schönen Sonntag. Und da klingelt's durchgestellt mit dem Chance-Button. Hallo, wer ist denn da?
3: Nina Selzer.
1: Hallo Nina.
2: Hallo.
1: Grüß dich. Geht's dir gut, Nina?
3: Hallo. Ja, danke schön.
1: Was ist dein Lieblingskuchen?
3: Im Moment Pflaumenkuchen.
1: Pflaumen. Ah. Bin ich auch dabei. Nichts geht über Pflaumenstreusel. Na denn, was hast du denn raus, Nina?
3: Löwenzahn.
1: Das stimmt. Ja. Und damit hast du 100 Euro gewonnen. Herzlichen Glückwunsch. So schnell geht das. Bleibst du bitte am Telefon, Nina?
2: Bleib dran.
3: Ja.
1: Danke dir, viel Freude mit dem Gewinn. Ja, machen wir direkt weiter mit den nächsten 100 Euro, oder?
2: Genauso machen wir das.
1: Nächste Fernsehsendung wird gesucht. Was ist das? Was ist das hier? Mein Gott, ist das richtig, dass das nur so kurz ist?
2: Ja.
1: Oh ja. Also, wer weiß, was das hier für eine Fernsehsendung ist, gewinnt die nächsten 100 Euro. Netto und steuerfrei und unter. Pardon, 0137 90 30 200. Runde gestartet. Mit Leitung 2 bist du wieder live hier bei uns in der Show. Wir sind gut drauf. Schnapp dir 100 Euro netto und steuerfrei. Was ist das hier bitte? Fernsehsendung. Was ist das nochmal für ein TV-Klassiker? 100 Euro gehen raus und das Geld hast du heute Nachmittag schon auf dem Konto per Echtzeitüberweisung. Machen wir da den Gewinn und du hast heute Nachmittag die 100 Euro also schon zu deiner freien Verfügung bei dir auf deinem Bankkonto. Sag uns bitte nur, was das hier für eine Fernsehsendung ist. TV-Klassiker ist gesucht und das unter der 0137 90 30 200 0137 90 30 200 für 50 Cent aus allen deutschen Netzen. Mit Leitung 2 kommst du live zu uns in die Show. So wie Bertram, der war in der vorherigen Sendung schon mal da und meinte das. Sie wissen, welche Fernsehsendung wir suchen?
4: Ja, ich gehe davon aus, dass es Vicky ist, die Zeichentrickserie, nicht?
1: Vicky und die starken Männer?
4: Ja. Genau.
1: An unsere Lieblingskindersendung, unseres Spielechefs, das kann ich an der Stelle mal verraten. Aber daher weiß ich auch ganz genau, dass das Vicky nicht sein kann. Bertram, es tut mir leid. Ah, das ist verkehrt. Es tut mir leid, es ist leider nicht Vicky. Wir hören bitte noch mal rein. Was suchen wir hier?

0: für einen TV-Klassiker. So, der Mirko ist gerade noch im Gespräch, das ist er öfter, deswegen verdoppeln wir auf 200 Euro. Verquatscht sich mit den Gewinnern, mit dem Portier, das ist hier doppelter Gewinn, 200 Euro unter der 0137, 90, 30, 200, 0137, 90, 30, 200, 50 Cent aus allen deutschen Netzen. Was suchen wir hier für eine Fernsehsendung, bitte? So, und wer weiß, was das ist, gewinnt jetzt den doppelten Gewinn.
1: Ach so, ach so.
0: 200 Euro netto und steuerfrei.
1: Nennt sich Kommunikation, solltest du auch mal probieren.
0: Ach so.
1: Das tut gut, mit Menschen in Kontakt treten.
0: Ah nee, das ist nicht so nah.
1: Empathie und so.
0: Also außerhalb dieser Sendung gelingt mir das nicht so gut. 200 Euro bitte mitnehmen, mit Leitung 2 kommt man zu uns. Ich habe jetzt eigenmächtig erhöht, es tut mir leid.
1: Ist
0: hat man das Geld trotzdem heute Nachmittag auf dem Konto?
1: Auf jeden Fall, und zwar per Echtzeitüberweisung.
0: Auf jeden Fall. 200 Euro wollte ich ja sagen.
1: Euro. Richtig, was ist richtig, das? Richtig.
0: So, wer weiß, was das ist, kommt bitte zu uns. Es wird eine schräge Sendung, deswegen macht die Sendung bitte mal ein bisschen seriöser mit der richtigen Lösung. 0137 90 30 200, 50 Cent aus allen deutschen Netzen. Sören, der meinte in der vorhergehenden Sendung leider auch schon mal das. Was kommt denn raus?
2: Das ist doch die Biene Maya.
0: Was? Die Biene Maya?
1: Ja. Du warst aber erschrocken von der Antwort.
0: Es ist nicht die Biene Maya. Na, ich wünsche mir jetzt mal die richtige Lösung.
1: Du. Ja, ich auch.
0: Na bitte.
1: Ich wünsche mir den doppelten Gewinn, 400 Euro.
0: Mach
1: ich jetzt auch.
0: Auf vier.
1: Machen wir. Wow. 400 Euro.
0: 400 Euro, wer uns sagen kann, bitteschön, was das hier für eine Fernsehsendung ist. Das ist doch nicht die Biene Maya. 0137 90 30 200 0137 90 30 200 50 Cent aus allen deutschen Netzen. Es ist nicht Vicky, es ist nicht die Biene Maya. Also bitte, anders denken. Es geht um 400 Euro jetzt und der Gewinn wird auch rausgehen. Das garantieren wir.
1: Das garantieren wir. Heute Nachmittag zu Kaffeekuchen hatten wir ja schon. Aber
0: 400 Euro?
1: Nee, 500.
0: Wie bitte?
1: Ich lege mal Huni oben drauf. Es geht um 500 Euro Garantiegewinn.
0: Das ist ja ein schräger Sonntag, aber gut genug für dich hier. 500 Euro bitte. 500 Euro, wenn du weißt, was das hier ist. Mit Leitung 2 bist du live bei uns in der Show, kannst 500 Euro gewinnen unter der 0137 90 30 200 50 Cent aus allen deutschen Netzen. 0137 90 30 200. Wer weiß, was das ist? Kommt bitte jetzt zu uns. Jetzt wird's Zeit für die richtige Lösung. Walter, der war in einer anderen Sendung da, er meinte leider das. Was suchen wir denn nun für eine Fernsehsendung?
3: Die Schwarzwaldklinik.
0: Die Schwarzwaldklinik, oh, das kam sehr entschlossen. Die Schwarzwaldklinik mit Dr. Brinkmann. Wer es noch kennt, tolle Serie, aber die suchen wir leider nicht, Walter. Ja.
1: Nee.
0: Also, nee, da waren wir gefühlt mit der Biene Maya ein bisschen besser unterwegs.
1: Schon, ja.
0: So,
1: ja.
0: Freunde, Sonntag, 23. August, ernsthaft, wer ist gerade da und weiß, was das hier ist für eine Fernsehsendung?
1: Und wer will das ganze Geld mitnehmen? Apropos Geld, es gibt jetzt nicht 500, es gibt 600 Euro Garantiegewinn. Heute gewinnen, heute noch kassieren.
0: Doch, massives Problem hier gerade im Radio. Was ist denn das? Was ist das? Und wer das weiß, gewinnt die 600 Euro jetzt unter der 0137 90 30 200. Und der Gewinn wird rausgehen, garantiert, versprochen sogar. 0137 90 30 200, 50 Cent aus allen deutschen Netzen. Bitte durchklingeln und auflösen, jetzt! Mitmachen bitte ab 18, an Minderjährige werden keine Gewinne ausgezahlt. Jeder Anruf kostet 50 Cent aus allen deutschen Netzen. Bitte darauf achten, dass nicht jeder Anruf, der Kosten produziert, auch automatisch ins Studio gelangt. Gewinnchancen im Leitungsspiel 1 zu 200.000. Parallel dazu kann die Redaktion jederzeit ausgewählte Anrufer per Zufallsprinzip direkt ins Studio durchstellen. Die Teilnahmebedingungen sind auf unserer Homepage zu finden. Dort sind dann später auch alle Lösungen und Gewinner notiert und ein Spiel dauert maximal bis Sendungsende. 600 Euro. Wir haben es gleich 11.12 Uhr. Es ist leider immer noch keiner da. Wer weiß, was das ist? Gewinnt unter der 0137 90 30 200. 0137 90 30 200, 50 Cent aus allen deutschen Netzen, mit Leitung 2 bist du bei uns. Wir haben gehört, Schwarzwaldklinik, Biene Maya und Vicky. Bitte jetzt die richtige Lösung. Klaus war da in einer anderen Sendung, er meinte das. Ja, welche Fernsehsendung suchen wir denn bitte?
2: Tatsächlich eine Sendung, die ich auch gesehen habe, der Bergdoktor.
0: Der Bergdoktor? Nah dran und doch vorbei, möchte ich sagen. Es ist nicht der Bergdoktor, Freunde. Ich glaube, der lief erst gestern, der ist es aber
1: nein,
0: nicht.
1: Nein, aber ich kann nachvollziehen, das ist so sowas Alpines. Okay, komm, ich leg nochmal 100 Euro oben drauf. Na, der nächste Huni, ich mache hier so weiter. 700 Euro. 700 Euro Garantiegewinn.
0: 700 Euro, wenn du diese Fernsehsendung hier richtig nennen kannst. Was ist das? Das ist doch nicht der Bergdoktor.
1: Nein.
0: Klaus, Menschenskinder. 0137.

0: 90, 30, 200. Es wird jetzt echt mal Zeit, dass wir das Ding hier auflösen. Gemeinsam bitte unter der 0137 90, 30, 200. 50 Cent aus allen deutschen Netzen. Bitte auflösen innerhalb der nächsten 20 Sekunden. Ich packe eigenmächtig 100 Euro obendrauf.
1: Bitte?
0: 800 Euro jetzt.
1: Das darfst du gar nicht.
0: 800 Euro, um die geht's unter der 0137 90, 30, 200. 50 Cent aus allen deutschen Netzen. Klaus meinte Bergdoktor. Walter dachte an die Schwarzwaldklinik, Sören an die Biene Maya. Was ist denn das hier? So, wer das Ding innerhalb der nächsten 15 Sekunden auflösen kann, gewinnt sogar 900 Euro. Die 900 Euro gehen raus. Und da sind mir alle Widerstände gerade hier links und rechts von mir völlig egal. 0137 90 30 200 0137 90 30 200 50 Cent aus allen deutschen Netzen. Wie heißt diese Fernsehsendung? So, es ist aber immer noch
1: keiner. Ist immer noch niemand da. Ja, das hast du jetzt davon. Dann leg ich jetzt nochmal 100 Euro drauf. Es gibt 1000.
0: Bitte, hör doch mal auf
1: jetzt. Es gibt 1000 Euro. Ich will das letzte Wort haben. 1000 Euro Garantiegewinn heute Nachmittag bereits auf dem Konto.
0: 1000 Euro heute gewinnen, heute kassieren. 11.14 Uhr. Wer weiß, welche Fernsehsendung das ist. Ey, du gewinnst wirklich ohne Quatsch. Es ist kein Fake. Wir garantieren es. Der Gewinn wird rausgehen. Du gewinnst 1000 Euro. Und das unter der 0137 90 30 200. 0137 90 30 200 für 50 Cent aus allen deutschen Netzen. Was ist das? Wer weiß, wie diese Fernsehsendung heißt? Es ist nicht Vicky oder Biene Maya. Du gewinnst hier wahrhaftig 1000 Euro netto und steuerfrei, aber jetzt haben wir es schon 11.15 Uhr. Uns rennt echt die Sendezeit davon.
1: Und wir brauchen jetzt langsam mal einen Gewinner, eine Gewinnerin. Ich verdoppel die Gewinnchance. Leitung 5 noch mit dabei. 2 Leitungen führen zu uns. Doppelte Gewinnchance zu 1000 Euro. Heute noch kassieren.
0: Jetzt sind sogar 2 Studioleitungen geöffnet. Eine von diesen beiden Leitungen treffen. Du kommst direkt zu uns live in die Sendung rein und kannst die 1000 Euro gewinnen. Das Geld wird rausgehen. Doppelte Gewinnchance. 2 Leitungen sind jetzt offen. Unter der 0137 90 30 200 0137 90 30 200 für 50 Cent aus allen deutschen Netzen. Was ist das? Wie heißt dieser TV-Klassiker? Klaus meinte der Bergdoktor. Nee, ist nicht richtig. Sören meinte Biene Maya. Weiß irgendwer, wie diese Sendung heißt? Die 1000 Euro werden rausgehen. Das ist ja sogar versprochen von uns.
1: Absolut richtig. Wer kennt das denn noch? Du? Oder du? 1000 Euro warten. Ich verdoppel die doppelte Gewinnchance. Leitung 7, Leitung 9 noch mit dabei. Vierfache Gewinnchance zu 1000 Euro.
0: So, und das ist der Wahnsinn. Es sind jetzt sogar 4 Studioleitungen geöffnet. 4 Leitungen sind offen und du gewinnst. Unter der 0137 90 30 200 0137 90 30 200 50 Cent aus allen deutschen Netzen. Wer kann uns gerade am Radio sagen, wie diese Fernsehsendung heißt für 1000 Euro? Wir sind bereits in den letzten Zügen dieser Sendung angekommen. Richtige Lösung bringt richtige 1000 Euro und das unter der 0137 90 30 200 50 Cent aus allen deutschen Netzen. Wir müssen echt den Turbogang hier einlegen.
1: Auf jeden Fall, jede Sekunde, jeden Augenblick kannst du klingeln. Ich wollte eigentlich, du siehst, 2 Leitungen dazu geben. Ich gebe 3 Leitungen dazu sogar, damit es hier mal endlich scheppert. Glücksleitung 13, 14 und 15. 7 Leitungen in Summe, 7-fache Gewinnchance zu 1000 Euro. Jetzt gewinnen, heute noch kassieren.
0: Wer löst auf im Cash-Quiz? Wer gewinnt jetzt 1000 Euro am vorletzten Sonntag im August? 0137 90 30 200 0137 90 30 200 für 50 Cent aus allen deutschen Netzen. Wir sind auf Gewinnersuche live. Bertram meinte Vicky. Und das ist nicht Vicky. Sören meinte Biene Maya, ist leider auch die falsche Antwort. Walter dachte an die Schwarzwaldklinik.
2: Und Klaus meinte Bergdoktor, das stimmt leider alles nicht. 0137 90 30 200 0137 90 30 200 50 Cent aus allen deutschen Netzen. 11.18 Uhr, die Regie kündigt an, die Sendung wird gleich beendet. Wir brauchen ein Klingeln.
1: Noch niemand da, die Leitung noch grün, die nächsten zwei Leitungen.

0: Obendrauf die 18, die 21, die noch bessere Gewinnchance. 9 Leitungen, 9-fache Gewinnchance. So, und damit bitte jetzt. Wer gerade am Radio ist und sich absolut sicher ist, wie diese Sendung heißt. 1.000 Euro werden gewonnen, das Geld geht auf jeden Fall raus, aber wir brauchen jetzt jemanden, der aktiv diese Nummer wählt, zu uns kommt und auflöst. 0137 90 30 200 0137 90 30 200 für 50 Cent aus allen deutschen Netzen. Wir brauchen bitte den richtigen Titel dieser Fernsehsendung jetzt. Die Sendung hier ist in wenigen Augenblicken vorbei. Die Regie macht auch schon Druck. Die 1000 Euro werden rausgehen. Auch da garantieren wir nochmal, wir machen eine Echtzeitüberweisung. Heute Nachmittag hat man das Geld bereits auf dem Konto.
1: Genau, es geht heute Nachmittag garantiert bei uns raus. Und damit du zu uns reinkommst, jetzt nochmal 2 Leitungen obendrauf. Die 24 und die 25 heißt die noch bessere. Die 11-fache Gewinnchance. Echt, ja? Mit dem nächsten Anruf könnte es schon klappen mit 11 Leitungen zu 1000 Euro.
0: 11 Studioleitungen geöffnet. Eine von diesen 11 Leitungen treffen. Du kommst direkt zu uns in die Show rein und kannst die 1000 Euro gewinnen. Jetzt unter der 0137 90 30 200. 0137 90 30 200 für 50 Cent aus allen deutschen Netzen. Richtiger Sendungstitel bringt dir richtige 1000 Euro in den letzten Sendesekunden. 1000 Euro dafür. Wir hören jetzt das letzte Mal rein in diesen Schnipsel. Wer weiß, was das hier ist? Wer kann sich noch erinnern? Es sind jetzt so viele Leitungen geöffnet. 1000 Euro werden rausgehen. Wir sind auf Gewinnersuche und zwar genau jetzt. 0137 90 30 200 0137 90 30 200 für 50 Cent aus allen deutschen Netzen. Wir haben so viele falsche Antworten gehört. Jetzt wird es Zeit für die richtige 1000 Euro Antwort.
1: Jeden Augenblick kann es soweit sein. Jede Sekunde kann es hier bei uns klingeln. Es sind die letzten 120 Sekunden. Und garantiertes Klingeln. 1000 Euro gehen garantiert raus. So, das große Finale. 2 Leitungen nochmal. Die 29 und die 33. Ab jetzt die beste. Die absolut beste Gewinnchance mit 13 Leitungen zu 1000 Euro.
0: Beste Gewinnchance, 13 Leitungen sind jetzt offen, 13 Studioleitungen sind geöffnet für 1000 Euro. Wähle durch, nenne uns die richtige Fernsehsendung, 1000 Euro gehören dir unter der 0137 90 30 200. Könnte jetzt wirklich der letzte Anruf sein.
1: Absolut richtig, Achtung, 0, die beste 1, Gewinnchance.
0: 37 90 30 200. 50 Cent aus allen deutschen Netzen. 1000 Euro. Heute gewinnen, heute kassieren. Jetzt gerne, Mirko.
1: Darf ich? 13 Leitungen. Beste Gewinnchance. Keine 120 Sekunden. Es wird garantiert klingeln. Meine Lieben, Sie schaffen das. Achtung. 13 Leitungen, 1000 Euro. Und die gehen heute garantiert noch raus.
0: 1000 Euro. Heute gewinnen, heute kassieren. Was ist das für eine Fernsehsendung? Und wer sich noch erinnern kann, gewinnt jetzt die 1000 Euro in den letzten Augenblicken, Sekunden dieser Sendung. Mhm. 0137 90 30 200 0137 90 30 200 50 Cent aus allen deutschen Netzen. 1000 Euro netto und steuerfrei. Das Geld geht raus jetzt im Cash-Quiz. Wir brauchen die Lösung bitte. Ist schon irgendwer in eine der 13 Leitungen, Mirko?
1: Nein, alle noch grün. Wir warten auf Sie. Keine 60 Sekunden mehr. Es wird garantiert klingeln.
0: Sie und ihr, alle dürfen teilnehmen. 0137 90 30 200 0137 90 30 200 50 Cent aus allen deutschen Netzen. Wie heißt diese Fernsehsendung bitte? In den letzten 60 Sekunden und wer gleich unsere Stimmen in seinem Telefon hört, legt dann am Ende bitte auch nicht auf. Im Idealfall hast du auch noch die richtige Lösung bitte. Für uns. Und die richtige Lösung ist nicht Vicky, auch nicht die Biene Maya.
1: Oder die Schwarzwaldklinik.
0: Oder der Bergdoktor.
1: Genau.
0: 13 Leitungen sind geöffnet, 1000 Euro werden rausgehen und das unter der 0137 90 30, 200, 50 Cent aus allen deutschen Netzen, 1000 Euro Garantiegewinn und das heute hier und jetzt am Sonntag. Und heute hast du das Geld dann auch schon bei dir auf dem Konto, nämlich heute Nachmittag schon. Ne?
1: Und zwar bei Echtzeitüberweisung.
0: Das ist so Wahnsinn.

0: durchgestellt mit dem Chance-Button. Wer ist denn da? Hallo?
1: Ja, hier ist der Markus Albrecht.
0: Markus, bitte deine Lösung.
1: Heidi.
0: Oh Gott, Markus, das ist richtig.
2: Ja!
0: Markus, du hast gerade 1.000 Euro gewonnen. Herzlichen Glückwunsch. Was sagst du
1: dazu?
0: Bleib bitte am Telefon. Ja, schönen Sonntag dir.

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6: Ich bin Gregor Jose Moser. Wegen einer neuen heißen Wetterphase warnt Griechenlands Wetteramt Einwohner und Urlauber für die kommende Woche vor Temperaturen von bis zu 40 Grad. Aus Athen, Takis Zafos.
7: Wegen extremer Trockenheit herrscht in weiten Teilen des Landes hohe Waldbrandgefahr. Die Behörden raten besonders Touristen, die direkte Sonne zu meiden und ausreichend Wasser zu trinken. Auf keinen Fall fettige Nahrung und Alkohol zu sich nehmen, sagen die Ärzte. Die Hitzewelle soll mindestens 10 Tage dauern.
6: Alltagshelden sind für den neuen Bundesgesundheitsminister Linnemann zum Beispiel Menschen, die Angehörige pflegen. Deshalb will er mögliche Einsparungen bei Rentenansprüchen für pflegende Angehörige stoppen. Der Bild am Sonntag hat er gesagt, auch im Pflegeneuordnungsgesetz sollen die bisherigen Rentenpunkte erhalten bleiben. Lob dafür kommt unter anderem aus Bayern. Landesgesundheits- und Pflegeministerin Gerlach begrüßt Linnemanns Ankündigung und fügt hinzu, 83% der Pflegebedürftigen in Bayern würden daheim von Angehörigen gepflegt. Der islamistische Anschlag in Solingen vor 2 Jahren wirkt noch immer in der Stadtgesellschaft nach. Das hat bei einem Gedenkgottesdienst die Superintendantin des evangelischen Kirchenkreises Solingen, Ilka Werner, gesagt. Bis heute gäbe es tiefe Trauer, Schmerz und die hilflose Frage danach, wie man sich schützen könne. Am 23. August 2024 hatte ein abgelehnter syrischer Asylbewerber auf einem Stadtfest 3 Menschen mit einem Messer getötet und 8 verletzt. Fußball gibt's auch heute wieder zu sehen. Es läuft seit Freitag ja die 1. Runde im DFB-Pokal. Eine Runde weiter sind zum Beispiel schon Nürnberg, Leipzig, Augsburg und Stuttgart. Und so einige Teams wollen heute ab 13 Uhr nachziehen. Unter anderem spielen Greuther Fürth gegen Bochum, der Balinger SC gegen Magdeburg oder auch Düsseldorf gegen Freiburg.

0: hier ist Sarina.
1: Hi zusammen. Ich hoffe, ihr hattet gestern schon einen schönen Samstag. Jetzt noch einen Tag frei. Einen Tag schön ausschlafen, schön entspannt, langatmig frühstücken. Vielleicht ja auch ein bisschen größer, als man das unter der Woche schafft. Und dann einfach vielleicht auch das ein oder andere Mal schaffen, was unter der Woche immer liegen bleibt. Also, da fällt mir spontan schon einiges ein. Vielleicht die Wäsche, vielleicht mal wieder den Kühlschrank auswischen oder irgendwie sowas in die Richtung. Aber auch für alle, die sich einfach zurücklehnen und ein bisschen erholen wollen vom Alltagsstress, haben wir ganz genau das Richtige. Gleich zum Beispiel unser nächster 90er Bruce Springsteen, Streets of Philadelphia. Und direkt jetzt starten wir auch mit zwei Phils. Einmal Philip Bailey und einmal Phil Collins. Jetzt mit Easy Lover, unser 80er. Sarina hier. Schönen Sonntag.

0: herzlich willkommen in eurem Wochenende. Hi zusammen, hier ist Sarina, ihr hört 98.6 Charivari. Dieses Wochenende ist wieder sehr viel los. Kerbers zum Beispiel in Kosbach, Seckendorf, Zirndorf und in Wörth. Das mobile Erfahrungsfeld der Sinne ist jetzt in der Nürnberger Innenstadt angekommen. Mittendrin am ehemaligen Kaufhof, also richtig wild, da ein Stückchen Wörther Wiese zu haben. Und mein Kollege Patrick hat auch noch einen richtig schönen Tipp für euer Wochenende. Erzähl mal.
1: Es ist das letzte Wochenende auf der Sommerinsel Schütt aktuell. Da ist ja gerade noch La Festa Italiana. Ah. Danach, ab Montag, wird die Insel wieder leergeräumt. Aber das ist jetzt noch das Highlight. Jetzt heute ist nämlich noch Familientag auf der Festa Italiana. 14 bis 18 Uhr. Familientag heißt natürlich wie immer Live-Musik, Bastelecke, Kinderbetreuung mit Slush-Eis, Popcorn, Glitzer-Tattoos und Kinderschminken. Ich finde, das klingt gut. Eintritt ist wie immer frei. Familientag bei der Festa Italiana. Mein Tipp für euch.
0: Ah, das klingt wirklich fantastisch. Lieben Dank dir, Patrick. Und außerdem ist heute auch noch der Markt am See, am Altmühlsee. Also, falls ihr eh mal wieder in die Region wolltet. Also, Kollege Christoph schwört ja drauf. Das muss wirklich ein tolles Event sein. Heute Abend noch bis 18 Uhr. 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

Pat Benatar hier auf 98.6 Charivari. We belong mittendrin in 6 Wochen Ferien. Also um genau zu sein, sind wir ja gerade ziemlich an der

0: Mitte angekommen. 3 Wochen liegen hinter uns, 3 liegen noch vor uns. Wenn man sich jetzt mal überlegt, wir hätten einfach 6 Wochen Urlaub am Stück. Also für die allermeisten von uns ist das ja was Unvorstellbares. So viel haben wir ja im ganzen Jahr gerade mal. Aber wenn wir es uns mal vorstellen würden, 6 Wochen Urlaub am Stück, was würdet ihr damit anstellen, Kollegin Steffi?
1: Ja, also die Zeit, die könnte ich jetzt eigentlich ganz gut gebrauchen, weil ich würde ganz viel in der Wohnung basteln und werkeln. Wir sind nämlich frisch umgezogen. Und jetzt während so einer klassischen Arbeitswoche, da bleibt einfach einiges liegen. Mit dem Rest der Zeit würde ich dann überhaupt nichts planen, ausschlafen, Sport machen, Freunde, Familie sehen und einfach schauen, worauf ich ganz spontan Lust habe.
0: Boah, das klingt nach einem sehr guten, ausgewogenen Plan, Steffi. Ich wünsche dir und mir und uns allen ja wirklich von Herzen 6 Wochen Urlaub am Stück. Und weißt du, was wir da auch machen würden? Ganz laut mitgrölen, Musik laut aufdrehen, gute Laune bekommen bei unserem nächsten, übernächsten 90er, um genau zu sein. Die Backstreet Boys. I Want It That Way wartet schon auf uns. Steffi, ich weiß, da werden wir gleich zusammen grölen. Vorher Spando Belly, bisschen entspanntere Nummer aus den 80ern. Und direkt nach halb starten wir mit Jimmy Cliff rein in eine halbe Stunde extra viel Musik am Stück. Hier auf 98.6 Charivari.
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2: Ich bin Gregor Jose Moser. Wie gefährlich ist die AfD und braucht es ein Parteiverbot? Darüber sind sich die Menschen in Deutschland laut einer aktuellen Umfrage des INSA-Instituts uneins. Ronny Thorau berichtet.
3: Haben Sie Angst vor der AfD? Auf diese Frage antworten in der Umfrage 49% mit Nein, 42% mit Ja. Überdurchschnittlich hoch ist die Angst bei Älteren. Dass die AfD rechtsextrem ist, bejaht dabei übrigens mehr als die Hälfte der Befragten. Es haben also offenbar auch Menschen keine Angst vor der AfD, obwohl sie glauben, dass sie rechtsextrem ist. Und die AfD zu verbieten, das finden in der Umfrage genauso viele richtig wie falsch.
2: 2 Jahre nach dem islamistischen Terroranschlag in Solingen wird heute der Opfer gedacht. Damals hatte ein abgelehnter Asylbewerber beim Stadtfest 3 Menschen mit einem Messer getötet und 8 verletzt. Er wurde letztes Jahr zu lebenslanger Haft und anschließender Sicherungsverwahrung verurteilt. Bei einem Gedenkgottesdienst sagte die Superintendantin des evangelischen Kirchenkreises Solingen, Ilka Werner, der Attentäter habe den islamischen Glauben missbraucht. Ein völlig überladenes Auto hat die Polizei in Niederbayern gestoppt. Bei einer Grenzkontrolle auf der A3 nahe Rußdorf an der Rotz im Landkreis Passau fiel der Bundespolizei ein 20-jähriger Autofahrer auf, der 10 Menschen transportierte. Darunter waren 6 Kinder, alle ohne Gurt, teils im Kofferraum und im Fußraum. Weiterfahren durfte der Fahrer natürlich nicht. Außerdem gab es ein Bußgeld im 3-stelligen Bereich. Bayern-Profi Harry Kane ist zum Fußballer des Jahres in Deutschland gewählt worden. Bei der vom Magazin Kicker organisierten Abstimmung setzte er sich gegen seinen Teamkollegen Michael Olise und Dennis Undav vom VfB Stuttgart auf den Plätzen 2 und 3 durch. Bayerns Coach Vincent Kompany ist Trainer des Jahres. Fußballerin des Jahres wurde Julia Gwynn, ebenfalls vom FC Bayern.

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1: Könnt ihr es schon fühlen? Dieses Kribbeln. Es liegt schon in der Luft. Vielleicht spürt ihr die Schmetterlinge schon im Bauch. Luther Vandross und Mariah Carey warten schon auf uns mit ihrem Traumduett Endless Love. Also an mir geht das wirklich nie spurlos vorbei. Das sind einfach so tiefe Gefühle. Gleich unser nächster 90er. Und direkt jetzt so fast das komplette Gegenteil. Denn wir Frauen, wir wollen doch manchmal einfach nur Spaß haben. Und genau darum geht's jetzt mit Cyndi Lauper. Ich bin Sarina und ich wünsche euch einen spaßigen Sonntag.

0: Sommerferien und haben ja Lust, jede Menge zu erleben. Aber ganz oft macht da der Geldbeutel einfach nicht so ganz mit. Hi zusammen, hier ist Sarina, ihr hört 98.6 Charivari und unsere Schülerpraktikantin Juli hat genau für dieses Problem eine Lösung. Nämlich 3 coole Ideen jetzt für die Ferien, die komplett kostenlos sind. Leg los, Juli!
1: Starten wir mit einer kleinen Zeitreise. Im Germanischen Nationalmuseum könnt ihr jeden Mittwoch ab 17.30 Uhr in vergangene Zeiten des Mittelalters, der Renaissance und des Barocks eintauchen und spannende historische Schätze entdecken. Normalerweise kostet der Eintritt ja was, aber hier ist es um diese Uhrzeit for free. Ihr wollt doch lieber hoch hinaus, dann ab zur Besucherterrasse am Nürnberger Flughafen. Dort könnt ihr Flugzeugen beim Starten und Landen zuschauen, den Geruch von Kerosin wahrnehmen und dieses Kribbeln im Bauch spüren. Fast so, als würdet ihr selbst das Flugzeug steuern. Das ist immer kostenlos und daher auch ein kleiner Geheimtipp. Und zum Schluss geht's ins Weltall, zumindest fast. Auf dem Nürnberger Astronomieweg könnt ihr an 26 Stationen spannende Geheimnisse über Sonne, Mond, Sterne und das ganze Universum entdecken. Und ihr braucht dafür auch keinen Cent. Also mein Tipp für euch, schnappt euch eure Freunde oder Familie, denn tolle Erlebnisse müssen ja nicht immer teuer sein.
0: Da hast du sowas von recht. Ganz lieben Dank dir, Juli, unsere Schülerpraktikantin. Du warst eine wirklich tolle Schülerpraktikantin in dieser Woche. Und ich hoffe ja sehr darauf, dass wir uns hier in der Charivari-Redaktion nochmal wiedersehen. Bis dahin wünschen wir euch wunderschöne Ferien, eine schöne Urlaubszeit und auch einfach nur einen schönen, erholsamen Sonntag. Jetzt mit unserem nächsten 80er.

genau schmeckt eigentlich die Stadt Fürth? 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

0: ab morgen an der Touristinfo in Fürth. Und bis dahin machen wir es uns hier gemütlich mit einer halben Stunde extra viel Musik am Stück. Und ich habe wirklich alles für euch dabei. Rod Stewart, Freddie Mercury, Kim Carnes aus den 80ern und direkt nach halb starten wir mit so einer absoluten Motivations-Power-Nummer von Chesney Hawkes. The one and only, gleich hier auf 98.6 Charivari.
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6: Ich bin Fabian Schaffer. Während es in Deutschland gerade eher kühl ist, ist zum Beispiel in Italien und Griechenland wieder Hitze angesagt. Wegen einer neuen heißen Wetterphase warnt Griechenlands Wetteramt Einwohner und Urlauber für die kommende Woche vor Temperaturen von bis zu 40 Grad. Aus Athen, Takis Zaphos.
7: Wegen extremer Trockenheit herrscht in weiten Teilen des Landes hohe Waldbrandgefahr. Die Behörden raten besonders Touristen, die direkte Sonne zu meiden und ausreichend Wasser zu trinken. Auf keinen Fall fettige Nahrung und Alkohol zu sich nehmen, sagen die Ärzte. Die Hitzewelle soll mindestens 10 Tage dauern.
6: Alltagshelden sind für den neuen Bundesgesundheitsminister Linnemann zum Beispiel Menschen, die Angehörige pflegen. Deshalb will er mögliche Einsparungen bei Rentenansprüchen für pflegende Angehörige stoppen. Der Bild am Sonntag hat er gesagt, auch im Pflegeneuordnungsgesetz sollen die bisherigen Rentenpunkte erhalten bleiben. Lob dafür kommt aus Bayern. Landesgesundheits- und Pflegeministerin Gerlach begrüßt Linnemanns Ankündigung und fügte hinzu, 83% der Pflegebedürftigen in Bayern würden daheim von Angehörigen gepflegt. Der islamistische Anschlag in Solingen vor 2 Jahren wirkt noch immer in der Stadtgesellschaft nach. Das hat bei einem Gedenkgottesdienst die Superintendantin des evangelischen Kirchenkreises Solingen, Ilka Werner, gesagt. Bis heute gäbe es tiefe Trauer, Schmerz und die hilflose Frage danach, wie man sich schützen könne. Am 23. August 2024 hatte ein abgelehnter syrischer Asylbewerber auf einem Stadtfest 3 Menschen mit einem Messer getötet und 8 verletzt. Bayern-Profi Harry Kane ist zum Fußballer des Jahres in Deutschland gewählt worden. Bei der vom Magazin Kicker organisierten Abstimmung setzte er sich gegen seinen Teamkollegen Michael Olise und Dennis Unter vom VfB Stuttgart auf den Plätzen 2 und 3 durch. Bayerns Coach Vincent Kompany ist Trainer des Jahres. Fußballerin des Jahres wurde Julia Quinn, ebenfalls vom FC Bayern.

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1: Ja, und Wochenende ist für mich Spielzeit. Und damit meine ich nicht die Zeit auf dem Spielplatz mit den Kleinen. Ich meine die Zeit am Wohnzimmertisch zum Beispiel mit den Großen oder auch den Kleinen oder allen zusammen. Einfach ein paar schöne Brettspiele oder Gesellschaftsspiele auf den Tisch und alle kommen zusammen, haben gemeinsam Spaß und einfach eine wirklich gute Zeit. Und wenn ihr da ein bisschen Inspiration haben wollt, vielleicht für eure Spieleschublade oder Spieleschrank, dann aufgepasst, mein Kollege Peter hat da gleich wieder was, was er aus seinem Hut zaubert. Schauen wir uns gleich genauer an. Vorher aber erstmal J-Lo, Enigma mit Return to Innocence, unser nächster 90er. Und direkt jetzt starten wir in den 80ern mit The Human League und Human. Ich bin Sarina und ich wünsche euch einen schönen, verspielten Sonntag.

0: Und genau jetzt könnten wir den großen Esstisch schon mal leer räumen und Platz machen. Es ist Zeit zum Zocken. Hi zusammen, hier ist Sarina. 98,6
1: 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Peters Spieletipp.
0: Ja, ich bin mir sicher, ihr alle kennt das Spiel Bingo, oder? Das kann man jetzt aber auch andersrum spielen, indem man nämlich Zahlen ankreuzt, die man nicht hat. Peter, erzähl mal.
2: Bei Gut 5 gilt es, sich 5 Zahlensteine zu erschließen, die nicht sichtbar vor einem liegen. Alle anderen sehen sie schon. Ah. Wunderschöne Acrylsteine in 5 Farben von 1 bis 60 liegen verdeckt in der Tischmitte. Jeder zieht 5 Steine und stellt sie vor sich auf. Ein Mitspieler sortiert sie dann aufsteigend. Bin ich am Zug, ziehe ich einen Stein aus der Mitte und habe 2 Optionen. Ich bitte, den Stein bei mir richtig einzusortieren. Oder ich stelle den Stein auf einen meiner 5 Steine und frage, ob die Punkte darauf übereinstimmen. So deduziere ich nach und nach auf meiner Zahlenkarte, welche Zahlen vor mir liegen müssen. Ist ein wundervolles Logik-Ratespiel mit tollem Material und diesem Wow-Effekt, wenn es beim Knobeln Klick im Kopf macht und aus Ahnung Gewissheit wird. Ha. Mein Fazit, Bingo mal andersrum. 5 von 6 Würfelaugen für Gut 5 von Johann Lewé für 2 bis 4 Zahlen Checker ab 8 Jahre, kostet 25 Euro und ist bei Asmodee erschienen.
0: Klingt fantastisch. Herzlichen Dank dir, Peter, mal wieder für deinen Spieletipp. Peter.

viele Jahre habe ich im Nürnberger Land gewohnt, unter anderem in Röthenbach an der Pegnitz. Und da gab es einmal im Jahr dieses eine Wochenende, dem wir alle so lange entgegengefiebert haben. Denn da kommt so ungefähr die ganze Region und deutlich darüber hinaus zusammen und hat einfach einen fantastischen Tag. Und was genau da los ist, das erfahrt ihr morgen früh beim Kollegen Christoph Öhm in Ein neuer Morgen. Allwöchentlich schaut er immer Montagmorgen auf die Highlights der Woche in der Region und diesmal mit dem ersten Bürgermeister von Röthenbach an der Pegnitz, meiner alten Heimat. Da geht mir direkt das Herz auf, freue ich mich schon sehr drauf, morgen früh um 7:15. Bis dahin habe ich jetzt erstmal was, was euch direkt jetzt das Herz öffnen könnte. Gleich zum Beispiel die Fugees mit Killin' Me Softly, das sind die 90er, dazu Whitney Houston und direkt nach 5 starten wir mit Genesis. Rein in eine halbe Stunde extra viel Musik am Stück hier auf 98.6 Charivari. Ich bin Sarina und wünsche euch einen schönen Nachmittag.

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4: Ich bin Fabian Schaffer.

0: Der heftig kriselnde VW-Konzern steht vor brisanten Tagen. Kommende Woche soll eine Reihe von außerordentlichen Betriebsversammlungen bei Volkswagen stattfinden. Die Arbeitnehmerseite fordert Details zu den befürchteten massiven Sparplänen. Vorstandschef Blume hat sich jetzt in der Bild am Sonntag an die Belegschaft gerichtet. Tine Klimach berichtet.
1: Die Autobranche steckt in der Krise. Geopolitik, Handelsbarrieren und schwache Märkte. Und viele der großen deutschen Autokonzerne haben zu lange auf Verbrenner gesetzt, anstatt auf E-Autos. Da kommt viel zusammen. VW-Konzernchef Blume schwört die Belegschaft weiter auf tiefgreifende Einschnitte ein. Auf die nächsten Wochen komme es an. Alle müssten mitziehen, sagt er im Zeitungsinterview.
0: Der Streit zwischen Deutschland und Italien über den Umgang mit Bootsflüchtlingen aus dem Mittelmeer verschärft sich. Der italienische Vizeregierungschef Salvini verkündete jetzt, sein Land werde aus Deutschland keinen einzigen illegalen Einwanderer zurücknehmen, solange deutsche Hilfsorganisationen im Mittelmeer unterwegs seien. Die Bundesregierung verweist auf bestehende EU-Regelungen. Demnächst soll es dazu ein Treffen beider Länder geben. Ein Schwimmer hat am Ufer des Starnberger Sees seine alte Handgranate entdeckt. Der Mann fand sie gestern in einem Gebüsch an der Seepromenade, teilte die Polizei mit. Einsatzkräfte brachten die Granate zu einem nahegelegenen Kieswerk und sprengten sie dort kontrolliert. Verletzt wurde niemand. Bayern-Profi Harry Kane ist zum Fußballer des Jahres in Deutschland gewählt worden. Sein Münchner Clubcoach Vincent Kompany gewann bei der vom Kicker organisierten Abstimmung die Wahl zum Trainer des Jahres. Fußballerin des Jahres wurde Julia Quinn, ebenfalls vom FC Bayern.

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1: Ja, und ich kann es kaum glauben, aber in einer guten Woche beginnt schon wieder die Karpfensaison.
2: Ja!
1: Dieser gebackene Karpfen, der ist doch wirklich was Einzigartiges hier bei uns in der Region. Wirklich was Köstliches. Aber das heißt ja im Umkehrschluss auch, es ist irgendwie schon wieder das Ende des Sommers erreicht. Wir können uns wirklich nicht beschweren, dass wir keinen richtigen Sommer gehabt hätten. Er war mehr als da. Aber irgendwie ging das jetzt dann zum Ende hin doch sehr schnell. Und vielleicht kriegen wir auch nochmal einen schönen Spätsommer. Vielleicht sogar einen goldenen Oktober. Wir lassen uns mal überraschen. Bis dahin habe ich aber erstmal für euch gleich Melanie C. aus den 2000ern, Cher aus den 90ern. Und direkt jetzt starten wir erstmal mit so einem Ohrwurm aus den 80ern von Eurythmics. There must be an angel. Ich bin Sarina und ich wünsche euch einen wunderschönen Nachmittag.

Never be the same again ist jetzt auch die Stadt Nürnberg. Also die Innenstadt, um genau zu sein. Denn genau da ist jetzt ein Stückchen Wörderwiese angekommen. Wortwörtlich. Hi zusammen, hier ist Sarina, ihr habt 98.6 Charivari. Und unter dem Motto Erfahrungsfeld goes Innenstadt ist die Pfannenschmiedsgasse beim ehemaligen Kaufhof zum kleinen Erlebnisort mitten in der City geworden. Denn da warten jetzt verschiedene Stationen zum Ausprobieren, Spielen und Entdecken auf euch. Und was genau hinter der Aktion steckt und warum das

0: Erfahrungsfeld überhaupt diesen Schritt mitten rein in die Innenstadt gemacht hat, das weiß Jana Stadelbauer, Leiterin des Erfahrungsfelds der Senner.
1: Wir sind ja vom Erfahrungsfeld immer auf der Wörderwiese, zwar auch noch in Innenstadtlage, aber wenn man natürlich direkt in der Innenstadt die Möglichkeit hat, da die Personen zu erreichen, mit dem Publikum in Kontakt zu treten und wenn man dann auch sieht, wie viele Personen da extra vorbeikommen und da Spaß haben, zufällig kommen oder eben absichtlich, das ist natürlich sehr schön, da freuen wir uns.
0: Ja, glaube ich. Was ist denn eure Idee hinter dem Ganzen?
1: Es soll auch für Jugendliche und Kinder und Familien ja auch ein Angebot in der Innenstadt geben. Wir wollen einfach dazu beitragen, dass es eine lebendige Innenstadt gibt, auch in den Ferien was zu tun. Und deswegen tragen wir da gerne dazu bei.
0: Klingt sehr, sehr gut. Eure Aktion ist ja ziemlich nah auch am klassischen Erfahrungsfeld zur Entfaltung der Sinne auf der Wörderwiese angelegt. Auch in der Innenstadt können wir zum Beispiel optische Scheiben ausprobieren, über einen Barfußpfad laufen, uns durch eine Tastgalerie fühlen oder am sogenannten Riechbaum schnuppern. Aber was genau ist ein Riechbaum? Das weiß Tuba Senol vom Projektteam.
2: Da haben wir verschiedene Düfte, wie zum Beispiel Lavendel oder Pfefferminze in Gläschen, wo sie dann aufmachen, dran riechen können und den Duft erkennen. Wenn man ihn erkannt hat, kann man auch drunter gucken, ob es richtig war. Wenn man es nicht erkannt hat, kann man natürlich auch drunter gucken, was es gewesen wäre.
0: Also, das Motto ist Handy weg, Sinne an und einfach mal wieder ganz bewusst wahrnehmen mit Erfahrungsfeld Goes Innenstadt. Die Aktion noch bis zum 5. September in der Pfannenschmiedsgasse bei uns in Nürnberg. 98.6 Charivari wünscht euch ganz viel

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0: Turner hier auf 98.6 Charivari am Sonntag. Und falls ihr da noch ein bisschen Zeit über habt, schaut doch mal nach Führungen für die Stadtverführungen. Da gibt's so viel Tolles. Zum Beispiel könntet ihr euch zusammen mit den Kids anschauen, wo genau die kleinen Autos aus dem Kinderzimmer eigentlich herkommen und die Spielzeugproduktion von Bruder in Burg Farnbach erkunden. Oder die schönsten Kleider und Requisiten des Stadttheaters wird bestaunen, den Sonnenaufgang vom Kirchturm St. Michael genießen mit einem einmaligen Blick über die Stadt oder eines der schönsten Gebäude endlich auch mal von innen sehen und erfahren, welche mysteriösen Geheimnisse die Freimaurerloge sonst vor allen Blicken der Öffentlichkeit verbirgt. Und noch so vieles mehr. Ich kann es euch wirklich nur ans Herz legen. Die Stadtverführungen sind ganz bald. Die Anmeldungen dafür starten am Morgen des 5. September. Das heißt, jetzt nochmal gucken, was genau ihr da alles besuchen wollt und dann seid ihr perfekt vorbereitet. Gleich in der nächsten halben Stunde zum Beispiel mit Eros Ramazzotti, mit Hall & Oates und direkt nach halb starten wir erstmal mit Ace of Base hier auf 98.6 Charivari.
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10: Ich bin Fabian Schaffer. Zwischen Deutschland und Italien verschärft sich ein Streit über den Umgang mit Bootsflüchtlingen aus dem Mittelmeer. Italien will keine illegalen Einwanderer zurücknehmen, solange deutsche Hilfsorganisationen im Mittelmeer unterwegs seien. Christoph Sator berichtet aus Italien.
11: Italiens rechte Dreierkoalition von Ministerpräsidentin Giorgia Meloni begründet ihre Haltung damit, dass deutsche Hilfsorganisationen

0: seit Jahren auf dem Mittelmeer immer wieder Bootsflüchtlinge an Bord nehmen, um sie dann in italienische Häfen zu verschiffen. Rom verlangt nun, dass diese Zahl mit der Zahl der möglichen Rückkehrer aus Deutschland verrechnet wird und besteht auf einem Ausgleich aus Berlin.
1: Bayerns Gesundheitsministerin Gerlach hat den Vorstoß von Bundesgesundheitsminister Linnemann begrüßt, Rentenansprüche pflegender Angehöriger nicht zu kürzen. Die Kürzung war Teil der von seiner Vorgängerin Warken geplanten Rentenreform. Häusliche Pflege sei eine wichtige Säule, so Gerlach. Auch der Kassenspitzenverband und die Deutsche Stiftung Patientenschutz haben Linnemanns Ankündigung gelobt. Die Mehrheit der Menschen in Deutschland geht davon aus, dass Friedrich Merz nicht die volle Wahlperiode lang Bundeskanzler bleiben wird. In einer YouGov-Umfrage rechneten 36% der Befragten damit, dass der CDU-Vorsitzende dieses Jahr noch Kanzler bleibt, aber vor der Bundestagswahl 2029 abgelöst wird. 18% gingen sogar von einer Ablösung noch im laufenden Jahr aus. Im Fußball DFB-Pokal stehen auch heute zahlreiche Erstrundenpartien auf dem Programm. Zwei sind schon durch. Für Greuther Fürth ist die Reise schon zu Ende. 1:2 das Ergebnis gegen Zweitligakonkurrent Bochum. Für eine faustdicke Überraschung sorgte Jeddelo 2. Der Regionalligist setzte sich gegen Bundesliga-Absteiger Heidenheim durch. Und zwar deutlich mit 5:2.

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1: Ja, hi zusammen. Ich bin nicht alleine. Bei mir ist mein lieber Kollege Patrick. Hallo.
2: Hallo.
1: Und du hast ein wirklich spannendes Thema mitgebracht. Und zwar eines, mit dem wir uns alle so langsam mal beschäftigen sollten. Aber ich würde behaupten, die allermeisten von uns tun es zu wenig.
2: Es hat was mit Intelligenz zu tun.
1: So wollte ich das jetzt nicht sagen.
2: Mit künstlicher Intelligenz.
1: Okay.
2: Da gibt es was Neues seit dem 2. August. Und ich habe gleich mal alle Infos.
1: Wunderbar. Genauso machen wir es. Gleich alle Infos nach einem Traumtrio mit Bryan Adams, Rod Stewart und Sting. All for Love. Gleich unser nächster 90er. Und direkt jetzt starten wir in den 80ern mit Pat Benatar.

Und genau jetzt geht's um Intelligenz. Nein, nicht so richtig, so ein bisschen. Vielleicht habt ihr es in letzter Zeit ja auch schon mal bei uns oder auch bei anderen Sendern gehört. In der Werbung zum Beispiel. Dieser Spot wurde mit KI-Stimmen erstellt. Aber die Frage ist ja schon, was heißt denn das jetzt genau? Hi zusammen, hier ist Sarina, ihr hört 98.6 Charivari. Und an sich ist es ganz einfach. Seit Anfang August gibt es eine neue europaweite Regel oder mehrere sogar vom sogenannten AI Act. Das soll helfen, damit wir wissen, wann ist irgendwas KI und

0: wann ist was echt? Und wir hier bei 98.6 Charivari haben uns aber gefragt, was bedeutet das konkret für uns im Alltag? Wie erkennen wir denn KI-Inhalte? Und wann muss ich eigentlich kennzeichnen, wenn ich vielleicht auch selber mal ein Tool wie ChatGPT nutze? Und genau da kommt mein Kollege und Charivari-KI-Experte Patrick ins Spiel. Erzähl mal.
1: Ja, es ist eigentlich ganz einfach. Seit dem 2. August gilt in Europa die sogenannte Transparenzpflicht, nennt sich das. Mhm. Heißt, wenn Bilder, Videos oder eben auch Stimmen täuschend echt wirken, aber vom Computer kommen, muss ich das kennzeichnen. Damit du dir zum Beispiel jetzt sicher sein kannst, dass ich gegenüber von dir stehe und nicht irgendein Computer bin.
0: Da bin ich jetzt auch sehr sicher in diesem Moment.
1: Ja, du siehst mich, aber die HörerInnen ja zum Beispiel nicht. Mhm. Also es geht darum, einen sogenannten Deepfake zu verhindern.
0: Ah.
1: Die Macher von Werbespots, von Social Media Posts oder Nachrichtenseiten dürfen also uns einfach keine Lügen erzählen. Man sieht es dann jetzt immer häufiger mit so kleinen Kennzeichnungen oder Untertiteln bei Bildern, auf Plakaten, in Werbevideos und so weiter. Oder man hört es eben bei uns im Radio vor den Werbespots als kleiner gesprochener Hinweis. Die einzigen Ausnahmen davon sind offensichtliche Satire oder Kunst. Da muss man nichts kennzeichnen, weil das soll es klar sein.
0: Mhm.
1: Es ist jetzt so, man erkennt das eben an Wasserzeichen, an kleinen Hinweisen wie KI generiert oder eben an diesem gesprochenen Satz. Unseren Augen und Ohren blind vertrauen würde ich trotzdem nicht empfehlen, dass wir es einfach tun, weil es ist zwar ein Gesetz, aber es gibt ja auch immer Leute, die sich nicht an Gesetze halten.
0: Mhm.
1: Das heißt, selbst wenn wir durch Instagram scrollen und ein Video sehen, was uns irgendwie komisch vorkommt, auch wenn nicht KI-generiert drunter steht, vielleicht kurz nochmal drüber nachdenken.
0: Ja, gerade stelle ich mir vor, so bei so Tiervideos oder da habe ich schon das eine oder andere gesehen, wo ich mir denke, ist das wirklich echt? Wie kann es sein, dass der Papagei mehrmals die Rasse gewechselt hat während des Videos?
1: Boah. Aber es hilft uns bestimmt dieses Gesetz, dass wir Realität und Fake so ein bisschen besser unterscheiden können jetzt.
0: Zumindest bei denen, die ehrlich sind.
1: Mhm.
0: Wunderbar. Ich danke dir, Patrick. Es wird also tendenziell zumindest transparenter für uns alle. Übrigens, in unseren eigenen Moderationstexten, Nachrichten und so weiter nutzen wir hier bei 98.6 Charivari natürlich keine künstliche Intelligenz. Wir sind alle echt. Und alles, was vielleicht mit KI generiert wird, wird immer nochmal vom Menschen gegengeprüft. Da spricht man von journalistischer Sorgfaltspflicht und die nehmen wir natürlich sehr ernst. Und natürlich gibt's bei uns auch nur menschengemachte Musik. Zum Beispiel unsere 80er und 90er. Sowas gab's von KI sowieso nie. Jetzt zum Beispiel für euch Soul Sister. So ein richtig schöner Ohrwurm aus den 80ern mit The Way to Your Heart. Schönen Sonntag wünschen wir euch.

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0: Wochenferien sind wir genau jetzt. Hi zusammen, hier ist Sarina auf 98.6 Charivari. 6 Wochen, das ist mehr als die meisten von uns im gesamten Jahr an Urlaub haben. Aber wir haben uns mal gefragt, theoretisch, wenn wir jetzt wirklich 6 Wochen am Stück Urlaub hätten, also so Sommerferien mal eben, was würden wir damit anstellen? Kollege Patrick, wie ist es denn bei dir?
1: Boah, also das ist einerseits eine sehr gute, andererseits eine sehr einfache Frage. Es gibt so viele offene Projekte und die würde ich in 6 Wochen Ferien entweder weiter von mir herschieben, so wie ich es bisher mache, oder vielleicht würde ich die endlich mal abschließen. Ich habe zum Beispiel noch so einen halb zusammengebauten Schrank, den ich selber zusammenschustere aus irgendwelchen Brettern, muss noch gebeizt werden und so weiter. Der steht seit April bei mir im Esszimmer halt einfach nur rum. Also lang vor mir hergeschobene Projekte auf der einen Seite, aber ich glaube mit 6 Wochen Sommerferien am Stück würde ich heutzutage auch was Praktisches machen. Ein neues Hobby anfangen, Musikinstrument lernen. So viel Zeit. Das wäre echt toll. Hätte ich gerne.
0: Ja, bin ich bei dir, würde ich dir von Herzen gönnen. Und ich würde sagen, die nächste halbe Stunde mit extra viel Musik am Stück hier auf 98.6 Charivari, die nutzen wir mal ganz aktiv genau dafür. Stellt euch doch einfach mal vor, was würdet ihr denn jetzt machen? Vielleicht könnt ihr ja im Kleinen damit anfangen. Vielleicht ja, es gibt so Apps für eine neue Sprache. Einfach mal so ein paar Minuten am Tag oder irgendein kleines Projekt zu Hause vielleicht sogar abschließen. Wir haben kürzlich beispielsweise in unserer Küche die Griffe ausgetauscht. Auch ein Projekt, was wir ewig vor uns hergeschoben haben. Nutzt die nächste halbe Stunde doch mal. Wir begleiten euch gleich dabei mit Jennifer Page, mit Diana Ross und Lionel Richie und direkt nach halb mit Christina Aguilera hier auf 98.6 Charivari.
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2: Ich bin Fabian Schaffer. Neu Bundesgesundheitsminister Linnemann will bei der Rente für pflegende Angehörige nicht sparen. Geplant war, dass die Pflegekassen künftig nur noch 70% statt der vollen Rentenbeiträge zahlen. Das hätte 1,8 Milliarden Euro einsparen sollen. Linnemann will die Kürzung nun stoppen und stattdessen eine Gegenfinanzierung suchen. Krankenkassen, Patientenschützer und der Sozialverband SOVD begrüßen den Schritt. Wie gefährlich ist die AfD? Braucht es eine Brandmauer oder gar ein Parteienverbot? Darüber sind sich die Deutschen laut einer aktuellen Umfrage für die Bild sehr uneins. Ronny Thorau berichtet.
3: Haben Sie Angst vor der AfD? Auf diese Frage antworten in der Umfrage 49% mit Nein, 42% mit Ja. Überdurchschnittlich hoch ist die Angst bei Älteren. Dass die AfD rechtsextrem ist, bejaht dabei übrigens mehr als die Hälfte der Befragten. Es haben also offenbar auch Menschen keine Angst vor der AfD, obwohl sie glauben, dass sie rechtsextrem ist.
2: Die Benzinpreise in Deutschland liegen knapp unter dem Rekordhoch. Der ADAC meldet für

Samstag runde 2,17 Euro pro Liter E10, nur wenige Cent unter dem Allzeithoch von 2,20 Euro aus dem März 2022. Grund sind der Irankrieg und das Niedrigwasser am Rhein. Der ADAC erwartet, dass 2026 das teuerste Tankjahr überhaupt wird. Finanzminister Klingbeil macht sich mit anderen EU-Kollegen für eine Übergewinnsteuer auf Ölkonzerne stark. Der frühere bayerische Landwirtschaftsminister Hans Maurer ist tot. Der CSU-Politiker ist gestern nach kurzer Krankheit im Klinikum Ansbach gestorben. Das hat seine Familie mitgeteilt. Maurer wurde 93 Jahre alt. Er war von 1990 bis 1993 bayerischer Landwirtschaftsminister und saß seit 1970 im Landtag. Ministerpräsident Söder würdigte ihn als Staatsmann erster Güte. Bayern-Profi Harry Kane ist zum Fußballer des Jahres in Deutschland gewählt worden. Sein Münchner Clubcoach Vincent Kompany gewann bei der vom Kicker organisierten Abstimmung die Wahl zum Trainer des Jahres. Fußballerin des Jahres wurde Julia Quinn, ebenfalls vom FC Bayern.

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6: Ich bin Fabian Schaffer. Der heftig kriselnde VW-Konzern steht vor brisanten Tagen. Kommende Woche soll eine Reihe von außerordentlichen Betriebsversammlungen bei Volkswagen stattfinden. Die Arbeitnehmerseite fordert Details zu den befürchteten massiven Sparplänen. Vorstandschef Blume hat sich jetzt in der Bild am Sonntag an die Belegschaft gerichtet. Tine Klimach berichtet.
7: Die Autobranche steckt in der Krise. Geopolitik, Handelsbarrieren und schwache Märkte. Und viele der großen deutschen Autokonzerne haben zu lange auf Verbrenner gesetzt, anstatt auf E-Autos. Da kommt viel zusammen. VW-Konzernchef Blume schwört die Belegschaft weiter auf tiefgreifende Einschnitte ein. Auf die nächsten Wochen komme es an. Alle müssten mitziehen, sagt er im Zeitungsinterview.
6: Alltagshelden sind für den neuen Bundesgesundheitsminister Linnemann zum Beispiel Menschen, die Angehörige pflegen. Deshalb will er mögliche Einsparungen bei Rentenansprüchen für pflegende Angehörige stoppen. Der Bild am Sonntag hatte gesagt, auch im Pflegeneuordnungsgesetz sollen die bisherigen Rentenpunkte erhalten bleiben. Lob darf

Liebe kommt aus Bayern. Landesgesundheits- und Pflegeministerin Gerlach begrüßt Linnemanns Ankündigung. Wer Zugpersonal angreift, soll härter bestraft werden. Ein Gesetz dafür hat die Bundesregierung angekündigt, aber noch nicht umgesetzt. Deshalb droht die Bahngewerkschaft IVG jetzt mit Streiks ab Januar, so IVG-Chef Burkhardt in der Bild am Sonntag. Der Streit zwischen Deutschland und Italien über den Umgang mit Bootsflüchtlingen aus dem Mittelmeer verschärft sich. Der italienische Vizeregierungschef Salvini verkündete jetzt, sein Land werde aus Deutschland keinen einzigen illegalen Einwanderer zurücknehmen, solange deutsche Hilfsorganisationen im Mittelmeer unterwegs seien. Die Bundesregierung verweist auf bestehende EU-Regelungen. In der ersten Runde des Fußball-DFB-Pokals wird auch heute fleißig gespielt und hier die Ergebnisse von heute bislang. Braunschweig, Union Berlin 2:4, Schott Mainz, Gladbach 0:5, Krischow, Mainz 0:9, Jena, Darmstadt 1:2, Balingen, Magdeburg 0:4, Rhünern, Dresden 0:6, Jeddelo 2, Heidenheim 5:2 und Greuther Fürth, Bochum 1:2. Und in der Formel 1 hat McLaren-Pilot Lando Norris den großen Preis der Niederlande gewonnen.

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2: Ich bin Fabian Schaffer. Zwischen Deutschland und Italien verschärft sich ein Streit über den Umgang mit Bootsflüchtlingen aus dem Mittelmeer. Italien will keine illegalen Einwanderer zurücknehmen, solange deutsche Hilfsorganisationen im Mittelmeer unterwegs seien. Christoph Sator berichtet aus Italien.
3: Italiens rechte Dreierkoalition von Ministerpräsidentin Giorgia Meloni begründet ihre Haltung damit, dass deutsche Hilfsorganisationen seit Jahren auf dem Mittelmeer immer wieder Bootsflüchtlinge an Bord nehmen, um sie dann in italienische Häfen zu verschiffen. Rom verlangt nun, dass diese Zahl mit der Zahl der möglichen Rückkehrer aus Deutschland verrechnet wird und besteht auf einem Ausgleich aus Berlin.
2: Bayerns Gesundheitsministerin Gerlach hat den Vorstoß von Bundesgesundheitsminister Linnemann begrüßt, Rentenansprüche pflegender Angehöriger nicht zu kürzen. Die Kürzung war Teil der von seiner Vorgängerin Warken geplanten Rentenreform. Häusliche Pflege sei eine wichtige Säule, so Gerlach. Auch der Kassenspitzenverband und die Deutsche Stiftung Patientenschutz haben Linnemanns Ankündigung gelobt. Die Bahngewerkschaft EVG droht mit bundesweiten Streiks im Regionalverkehr ab Januar. Voraussetzung sei, dass die Bundesregierung das Strafmaß bei Angriffen auf Zugbegleiter nicht bald verschärfe, sagte Gewerkschaftschef Burkhardt der Bild am Sonntag. Das Gesetz für härtere Strafen müsste noch in diesem Jahr in den Bundestag, sonst werde im Januar der Betrieb lahmgelegt. In Solingen ist der Terroranschlagsopfer vom Stadtfest gedacht worden, 2 Jahre nach der Tat. Am Abend findet vor der Stadtkirche eine Gedenkveranstaltung mit Schweigeminute statt. Zuvor gab es einen Gottesdienst. Ministerpräsident Wüst betonte auf X den Zusammenhalt der Stadt. Bei dem Anschlag hatte ein Syrer 3 Menschen erstochen. Das Oberlandesgericht Düsseldorf verurteilte ihn zu lebenslanger Haft. In der ersten Runde des Fußball-DFB-Pokals wird auch heute fleißig gespielt und hier die Ergebnisse von heute bislang. Braunschweig, Union Berlin 2:4, Schott Mainz, Gladbach 0:5, Krischow, Mainz 0:9, Jena, Darmstadt 1:2, Balingen, Magdeburg 0:4, Rühnern, Dresden 0:6, Jeddelo 2, Heidenheim 5:2 und Greuther Fürth, Bochum 1:2. Und in der Formel 1 hat McLaren-Pilot Lando Norris den großen Preis der Niederlande gewonnen.

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7: Ich bin Fabian Schaffer. Neue Bundesgesundheitsminister Linnemann will bei der Rente für pflegende Angehörige nicht sparen. Geplant war, dass die Pflegekassen künftig nur noch 70% statt der vollen Rentenbeiträge zahlen. Das hätte 1,8 Milliarden Euro einsparen sollen. Linnemann will die Kürzung nun stoppen und stattdessen eine Gegenfinanzierung suchen. Krankenkassen, Patientenschützer und der Sozialverband SOVD begrüßen den Schritt. Wie gefährlich ist die AfD? Braucht es eine Brandmauer oder gar ein Parteienverbot? Darüber sind sich die Deutschen laut einer aktuellen Umfrage für die Bild sehr uneins. Ronny Thorau berichtet.
8: Haben Sie Angst vor der AfD? Auf diese Frage antworten in der Umfrage 49% mit Nein, 42% mit Ja. Überdurchschnittlich hoch ist die Angst bei Älteren. Dass die AfD rechtsextrem ist, bejaht dabei übrigens mehr als die Hälfte der Befragten. Es haben also offenbar auch Menschen keine Angst vor der AfD, obwohl sie glauben, dass sie rechtsextrem ist.
7: Die Benzinpreise in Deutschland liegen knapp unter dem Rekordhoch. Der ADAC meldet für Samstag runde 2,17 Euro pro Liter E10, nur wenige Cent unter dem Allzeithoch von 2,20 Euro aus dem März 2022. Grund sind der Irankrieg und das Niedrigwasser am Rhein. Der ADAC erwartet, dass 2026 das teuerste Tankjahr überhaupt wird. Finanzminister Klingbeil macht sich mit anderen EU-Kollegen für eine Übergewinnsteuer auf Ölkonzerne stark. Der frühere bayerische Landwirtschaftsminister Hans Maurer ist tot. Der CSU-Politiker ist gestern nach kurzer Krankheit im Klinikum Ansbach gestorben. Das hat seine Familie mitgeteilt. Maurer wurde 93 Jahre alt. Er war von 1990 bis 1993 bayerischer Landwirtschaftsminister und saß seit 1970 im Landtag. Ministerpräsident Söder würdigte ihn als Staatsmann erster Güte. Die Mehrheit der Menschen in Deutschland geht davon aus, dass Friedrich Merz nicht die volle Wahlperiode lang Bundeskanzler bleiben wird. In einer YouGov-Umfrage rechneten 36% der Befragten damit, dass der CDU-Vorsitzende dieses Jahr noch Kanzler bleibt, aber vor der Bundestagswahl 2029 abgelöst wird. 18% gingen sogar von einer Ablösung noch im laufenden Jahr aus.

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2: Ich bin Fabian Schaffern. Mit den weiter ungelösten Spannungen im Nahen Osten liegen die Benzinpreise in Deutschland nur knapp unter ihrem Rekordhoch. Superbenzin der Sorte E10 kostete nach Angaben des ADAC zuletzt im bundesweiten Tagesdurchschnitt rund 2,17 Euro je Liter. Damit fehlen nur wenige Cent zum Allzeithoch von 2,20 Euro aus dem März 2022. Ursula Winkler berichtet.
3: Diesel ist zwar noch etwas weiter vom Allzeitrekord entfernt, hat aber zuletzt ebenfalls preislich ordentlich zugelegt. Laut ADAC zeichnet sich schon ab, 2026 könnte das bisher teuerste Tankjahr überhaupt werden. Nicht nur der Iran-Krieg treibt die Preise hoch, auch das aktuelle Niedrigwasser am Rhein erhöht die Transportkosten.
2: Bundesgesundheitsminister Linnemann will bei der Rente für pflegende Angehörige keine Kürzungen hinnehmen. Diese lehnt der CDU-Politiker ab, sagte er der Bild am Sonntag. Unterstützung bekommt er von den gesetzlichen Krankenkassen, der Stiftung Patientenschutz und dem Sozialverband SOVD. GKV-Chef Blatt nennt die Kürzungspläne einen falschen Ansatz. Italiens Vize-Regierungschef Salvini will keine Migranten mehr aus Deutschland zurücknehmen, solange deutsche Hilfsorganisationen im Mittelmeer unterwegs sind. Die Bundesregierung verweist auf bestehende EU-Regeln, auch auf den neuen Asyl- und Migrationspakt, der seit diesem Sommer gilt. Die Innenminister beider Länder wollen sich demnächst treffen. Die Behörden warnen nach einem Fischsterben vor dem Baden im Kieswäschweiher bei Kulmbach. Als Ursache vermutet die Polizei Sauerstoffmangel oder giftige Blaualgen im Wasser. Die Algen können bei Kontakt Übelkeit, Durchfall oder Hautausschläge auslösen. In der ersten Runde des Fußball-DFB-Pokals wurde auch heute fleißig gespielt. Hier die Ergebnisse: Düsseldorf-Freiburg 1:5, Essen-St. Pauli 2:0, Lübeck-Paderborn 2:4, Braunschweig-Union-Berlin 2:4, Schott-Mainz-Gladbach 0:5, Grischow-Mainz 0:9, Jena-Darmstadt 1:2, Balingen-Magdeburg 0:4, Rhinern-Dresden 0:6, Jeddelo 2, Heidenheim 5:2 und Greuther-Fürth-Bochum 1:2.

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2: Ein Porträt einer kleinen Insel und heftiger Grusel aus Hollywood sind zwei der neuen Filme in unseren fränkischen Kinos. Vorhang auf für Hidden Sea und Insidious Out of the Film.

0: Alles in Ordnung?
1: Ja.
2: Das war gelogen. Denn Gemma schläft in Insidious Out of the Further schlecht, sehr schlecht. Fast jede Nacht hat sie seltsame Träume, in denen sie einer alten Frau begegnet.
3: Ich mache meiner Tochter Angst. Es muss aufhören. Ich brauche Hilfe.
4: Das sind keine Träume, Gemma. Du hast eine seltene Gabe, die Fähigkeit, dich frei zu bewegen zwischen der hiesigen und der nächsten Welt. Aber du kannst doch etwas bisher Unmögliches, Dämonen in die Menschenwelt zurückbringen. Für immer.
3: Und was, wenn ich die Kontrolle verliere?
2: Nun, dann wird es heftig, denn auch der sechste Teil der Reihe hat es in sich. Für Grusel- und Horrorfans ist Insidious Out of the Further ein schaurig schönes Kinoerlebnis. Schon lange vor Mallorca machten viele Deutsche Urlaub auf Hiddensee. Im gleichnamigen Film wird die Geschichte der Ostseeinsel erzählt. In den goldenen 1920er Jahren kamen sie alle auf die Insel. Thomas Mann, Sigmund Freud und sogar Albert Einstein. Dann folgte die DDR-Zeit. Und heutzutage legen die Hiddenseer Wert darauf, dass sich alle bei ihnen wohlfühlen.
5: Wir versuchen aber einen guten Kompromiss zu finden. Das heißt, die Insel nicht zuzubauen, aber auch so zu bauen, dass man auch im November bei 3 Wochen Regenwetter und Schneematsch heil über die Insel kommt, weil auch im Winter leben hier Leute. Das vergisst man immer, weil wenn ich mit einem Kindergartenkind oder mit einem Schulkind morgens zur Schule muss und das irgendwie 4-5 Monate in der Winterzeit und dann durch knietiefen Schlamm und Pfützen laufen muss, dann ist die Romantik dann erstmal vergessen.
2: In prächtigen Schwarz-Weiß-Bildern gibt Hiddensee Einblicke in die letzten gut 100 Jahre der gerade mal 17 Kilometer langen Insel. Stefan Grundler, 98.6 Charivari, Kinoredaktion.

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5: Ich bin Fabian Schaffer. Mit den weiter ungelösten Spannungen im Nahen Osten liegen die Benzinpreise in Deutschland nur knapp unter ihrem Rekordhoch. Superbenzin der Sorte E10 kostete nach Angaben des ADAC zuletzt im bundesweiten Tagesdurchschnitt rund 2,17 Euro je Liter. Damit fehlen nur wenige Cent zum Allzeithoch von 2,20 Euro aus dem März 2022. Ursula Winkler berichtet.
6: Diesel ist zwar noch etwas weiter vom Allzeitrekord entfernt, hat aber zuletzt ebenfalls preislich ordentlich zugelegt. Laut ADAC zeichnet sich schon ab, 2026 könnte das bisher teuerste Tankjahr überhaupt werden. Nicht nur der Iran-Krieg treibt die Preise hoch, auch das aktuelle Niedrigwasser am Rhein erhöht die Transportkosten.
5: Bundesgesundheitsminister Linnemann will bei der Rente für pflegende Angehörige keine Kürzungen hinnehmen. Diese lehnt der CDU-Politiker ab, sagte er der Bild am Sonntag. Unterstützung bekommt er von den gesetzlichen Krankenkassen, der Stiftung Patientenschutz und dem Sozialverband SOVD. GKV-Chef Blatt nennt die Kürzungspläne einen falschen Ansatz. Italiens Vize-Regierungschef Salvini will keine Migranten mehr aus Deutschland zurücknehmen, solange deutsche Hilfsorganisationen im Mittelmeer unterwegs sind. Die Bundesregierung verweist auf bestehende EU-Regeln, auch auf den neuen Asyl- und Migrationspakt, der seit diesem Sommer gilt. Die Innenminister beider Länder wollen sich demnächst treffen. Die Behörden warnen nach einem Fischsterben vor dem Baden im Kieswäschweiher bei Kulmbach. Als Ursache vermutet die Polizei Sauerstoffmangel oder giftige Blaualgen im Wasser. Die Algen können bei Kontakt Übelkeit, Durchfall oder Hautausschläge auslösen. In der ersten Runde des Fußball-DFB-Pokals wurde auch heute fleißig gespielt. Hier die Ergebnisse. Düsseldorf-Freiburg 1:5, Essen-St. Pauli 2:0, Lübeck-Paderborn 2:4, Braunschweig-Union-Berlin 2:4, Schott-Mainz-Gladbach 0:5, Grischow-Mainz 0:9, Jena-Darmstadt 1:2, Balingen-Magdeburg 0:4, Rhinern-Dresden 0:6, Jedelo 2, Heidenheim 5:2 und Greuther-Fürth-Bochum 1:2.
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1: Ich bin Hendrik Daum. Die Bahngewerkschaft EVG droht mit einem bundesweiten Streik im Regionalverkehr. Sollte die Politik nicht für mehr Sicherheit sorgen? EVG-Chef Burkhardt sagte, Hintergrund sei die zunehmende Gewalt gegen Bahnpersonal. Wenn die Politik nicht bis Ende des Jahres konkret etwas unternehme, dann werde gestreikt. Laut Bundesverkehrsministerium ist aber ein entsprechendes Gesetz schon in Arbeit. Bayerns Gesundheitsministerin Gerlach hat den Vorstoß von Bundesgesundheitsminister Linnemann begrüßt, Rentenansprüche pflegender Angehöriger nicht zu kürzen. Die Kürzung war Teil der von seiner Vorgängerin Wargen geplanten Rentenreform. Häusliche Pflege sei eine wichtige Säule, so Gerlach. Auch der Kassenspitzenverband und die Deutsche Stiftung Patientenschutz haben Linnemanns Ankündigung gelobt. Wie gefährlich ist die AfD? Braucht es eine Brandmauer oder gar ein Parteiverbot? Darüber sind sich die Deutschen laut einer aktuellen Umfrage für die Bild sehr uneinig. Ronny Thorau berichtet.
2: Haben Sie Angst vor der AfD? Auf diese Frage antworten in der Umfrage 49% mit Nein, 42% mit Ja. Überdurchschnittlich hoch ist die Angst bei Älteren. Dass die AfD rechtsextrem ist, bejaht dabei übrigens mehr als die Hälfte der Befragten. Es haben also offenbar auch Menschen keine Angst vor der AfD, obwohl sie glauben, dass sie rechtsextrem ist.
1: Die Benzinpreise in Deutschland liegen knapp unter dem Rekordhoch. Der ADAC meldete für Samstag gerundet 2,17 Euro pro Liter E10. Nur wenige Cent unter dem Allzeithoch von 2,20 Euro aus dem März 2022. Grund sind der Iran-Krieg und das Niedrigwasser am Rhein. Der ADAC erwartet, dass 2026 das teuerste Tankjahr überhaupt wird. Bundesfinanzminister Klingbeil macht sich im Moment mit anderen EU-Kollegen für eine Übergewinnsteuer für Ölkonzerne stark. Formel-1-Weltmeister Lando Norris hat das erste Rennen nach der Sommerpause gewonnen. Der Engländer im McLaren setzte sich in Zandvoort beim letzten Grand Prix der Niederlande durch und gewann sein zweites Saisonrennen nacheinander. Norris verwies WM-Spitzenreiter Kimi Antonelli im Mercedes auf den zweiten Platz. Dritter wurde Antonellis Teamkollege George Russell.

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1: Früher ist man ins Kino. Die Nachmittagsvorstellung hat 5 Mark gekostet. Am Abend dann 7 Mark oder so in der Richtung. Popcorn und eine Cola. Also mit 12 Mark war man dabei. Okay, das ist heute undenkbar. Vor allem bei diesen Portionen an Getränken und Knabbereien, die manche Leute in den Kinosaal schleppen. Hier kommt Günther Grünwald.
2: Seit langer, langer Zeit war ich wieder mal im Kino und da haben sie vielleicht schon viele Sachen geändert. 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Ich verstehe das nicht. 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Das sind inzwischen Eimer. Und zwar wird natürlich das Cola aus dem Eimer mit einem Strohhalm rausgeschnorchelt. 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Das habe ich gar nicht gekannt. Das heißt Nachos. Das sind dreieckige, relativ harte Teile. Die werden gefertigt aus gewürzten Spanplatten. Ja? Und wenn man da reinbeißt, die Dinger geben Geräusche von sich. Du hörst im James-Bond-Film die Explosionen nicht mehr. Und dann dernst diese Nachos, war ja so schon schlimm genug, aber die werden ja nur eingetaucht in so einen komischen Käseschlamm. Warum macht man das? Und gut, da gebe ich zu, habe ich mich getäuscht, weil ich war mir sicher, dass dieses Käseelend, dass das ein reines Chemieprodukt ist. Stimmt nicht, ist ein Naturprodukt. Wirklich wahr. Ich habe mir so ein Glasel angeschaut und da steht drauf, besteht zu 100% aus Warzenschweinerbrochenen. Ja?
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1: Zwei Filme kamen bereits letzte Woche in unsere fränkischen Kinos und handeln jeweils von starken Frauen. Vorhang auf für Im Spiegel meiner Mutter und Sunny Dancer. Nach einer Leukämiebehandlung hat sich die 17-jährige Ivy in Sunny Dancer wieder ins Leben zurückgekämpft. Obwohl die Laborwerte wieder in Ordnung sind, wollen ihre besorgten Eltern, dass Ivy die Ferien in Schottland mit Gleichgesinnten verbringt.
2: Ein Chemocamp?
3: Hey, das ist ziemlich unsensibel, Ivy.
2: Das ist total das Freakcamp.
3: Dein Dad war wirklich toll. Es war gar nicht leicht, einen Platz zu kriegen.
2: Was?
4: Es ging nur darum, ob es vielleicht noch einen Last-Minute-Platz gibt.
2: Gibt's denn?
1: Ja, zu Ivys Leidwesen gibt es ihn. Und nach anfänglichen Schwierigkeiten gefällt es Ivy in dem Camp immer besser. Nun, daran könnte auch der smarte Jake schuld sein.
5: Du wirkst heute ganz anders.
2: Anders?
5: Fröhlicher.
2: Weil ich sonst immer mies drauf bin, ja?
5: Ein bisschen.
2: Ich weiß ja gar nicht, wer du bist.
5: Dann frag.
2: Remission?
5: 4 Jahre.
2: 10 Monate.
5: Anfängerin.
2: Leukämie.
5: Hab Stammzellen bekommen.
2: Hast du? Von wem?
5: Von meiner Schwester.
2: Dann bist du ein halbes Mädchen.
5: Ja, ich bin eigentlich Jake Hatter.
1: Mit einer toll spielenden Bella Ramsey als Ivy ist Sunny Dancer laut, lustig, tragisch, vorhersehbar, überraschend und keinen Moment langweilig. Gerade als die Archäologin Ursula in Im Spiegel meiner Mutter einen bedeutenden Fund macht, stirbt ihre Mutter. Beim Ausräumen des Hauses erscheint ihr dann die Mutter im Spiegel.
6: Du darfst unser Haus doch nicht verkaufen?
7: Nein.
6: Wir haben es extra für dich gebaut.
8: Ich muss jetzt wirklich weg.
9: Du musst nicht zu meinem Grab kommen. Du hast ja so wenig Zeit.
1: Das nicht ganz einfache Drama ist eine One-Woman-Show. Corinna Harfouch spielt die Rolle der Ursula in Im Spiegel meiner Mutter richtig stark. Stefan Grundler, 98.6 Charivari, Kinoredaktion.

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1: Ich bin Hendrik Daum. Die Bahngewerkschaft EVG droht mit einem bundesweiten Streik im Regionalverkehr, sollte die Politik nicht für mehr Sicherheit sorgen. EVG-Chef Burkhardt sagte, Hintergrund sei die zunehmende Gewalt gegen Bahnpersonal. Wenn die Politik nicht bis Ende des Jahres konkret etwas unternehme, dann werde gestreikt. Laut Bundesverkehrsministerium ist aber ein entsprechendes Gesetz schon in Arbeit. Bayerns Gesundheitsministerin Gerlach hat den Vorstoß von Bundesgesundheitsminister Linnemann begrüßt, Rentenansprüche pflegender Angehöriger nicht zu kürzen. Die Kürzung war Teil der von seiner Vorgängerin Warken geplanten Rentenreform. Häusliche Pflege sei eine wichtige Säule, so Gerlach. Auch der Kassenspitzenverband und die Deutsche Stiftung Patientenschutz haben Linnemanns Ankündigung gelobt. Wie gefährlich ist die AfD? Braucht es eine Brandmauer oder gar ein Parteiverbot? Darüber sind sich die Deutschen laut einer aktuellen Umfrage für die Bild sehr uneinig. Ronny Thorau berichtet.
2: Haben Sie Angst vor der AfD? Auf diese Frage antworten in der Umfrage 49% mit Nein, 42% mit Ja. Überdurchschnittlich hoch ist die Angst bei Älteren. Dass die AfD rechtsextrem ist, bejaht dabei übrigens mehr als die Hälfte der Befragten. Das haben also offenbar auch Menschen keine Angst vor der AfD, obwohl sie glauben, dass sie rechtsextrem ist.
1: Die Benzinpreise in Deutschland liegen knapp unter dem Rekordhoch. Der ADAC meldete für Samstag gerundet 2,17 Euro pro Liter E10. Nur wenige Cent unter dem Allzeithoch von 2,20 Euro aus dem März 2022. Grund sind der Irankrieg und das Niedrigwasser am Rhein. Der ADAC erwartet, dass 2026 das teuerste Tankjahr überhaupt wird. Bundesfinanzminister Klingbeil macht sich im Moment mit anderen EU-Kollegen für eine Übergewinnsteuer für Ölkonzerne stark. Formel-1-Weltmeister Lando Norris hat das erste Rennen nach der Sommerpause gewonnen. Der Engländer im McLaren setzte sich in Zandvoort beim letzten Grand Prix der Niederlande durch und gewann sein zweites Saisonrennen nacheinander. Norris verwies WM-Spitzenreiter Kimi Antonelli im Mercedes auf den zweiten Platz. Dritter wurde Antonellis Teamkollege George Russell.
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2: Ich bin Hendrik Daum. Es ist einer seiner ersten Schritte als neuer Bundesgesundheitsminister. Carsten Linnemann spricht sich gegen die geplanten Einsparungen bei den Rentenansprüchen pflegender Angehöriger aus. Unterstützung bekommt er dafür von den gesetzlichen Krankenkassen und der Stiftung Patientenschutz, wie Ursula Winkler berichtet.
3: Wer seine Angehörigen pflegt, soll künftig weniger Rente als bisher bekommen. Das sehen die bisherigen Sparpläne vor. Diesen Punkt will Linnemann ändern. Er nennt die Pflegenden die Alltagshelden Deutschlands. Patientenschützer loben bereits das Ende eines politischen Irrwegs. Auch der Spitzenverband der gesetzlichen Kassen nennt die Kürzungen für Pflegende einen falschen Ansatz. Es brauche zur Finanzierung eine bessere Lösung, als weiter die Beitragszahler der Pflegeversicherung zur Kasse zu bitten, sagte Vorstandschef Blatt.
2: Die Benzinpreise in Deutschland liegen im Moment knapp unter dem Rekordhoch. Der ADAC meldet aktuell 2,17 Euro pro Liter E10. Das sind nur wenige Cent unter dem Allzeithoch von 2,20 Euro aus dem März 2022. Grund sind der Iran-Krieg und das Niedrigwasser im Rhein. Der ADAC erwartet, dass 2026 das teuerste Tankjahr überhaupt wird. Bundesfinanzminister Klingbeil macht unterdessen sich mit anderen EU-Kollegen für eine Übergewinnsteuer für Ölkonzerne stark. Die Bahngewerkschaft EVG droht mit einem bundesweiten Streik im Regionalverkehr. Sollte die Politik nicht für mehr Sicherheit sorgen? EVG-Chef Burkhardt sagte, Hintergrund sei die zunehmende Gewalt gegen Bahnpersonal. Wenn die Politik nicht bis Ende des Jahres konkret etwas unternehme, dann werde gestreikt. Laut Bundesverkehrsministerium ist aber ein entsprechendes Gesetz schon in Arbeit. Formel-1-Weltmeister Lando Norris hat das erste Rennen nach der Sommerpause gewonnen. Der Engländer im McLaren setzte sich in Zandvoort beim letzten Grand Prix der Niederlande durch und gewann sein zweites Saisonrennen nacheinander. Norris verwies WM-Spitzenreiter Kimi Antonelli im Mercedes auf den zweiten Platz. Dritter wurde Antonellis Teamkollege George Russell.

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8: 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Ich wünsche allen einen schönen Tag und lasst es euch schmecken.
1: Der Hermann, ja. Das ist dieser Sauerteig-Ansatz. Schönen Urlaub euch!
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2: Zurück ins Jahr 1982 geht es in Spaziergang nach Syrakus. In der damaligen DDR lebt Paul. Er träumt davon, eine Reise

0: nach Syrakus auf Sizilien zu machen und erzählt seiner Frau, der Ärztin Anna, davon.
1: Das ist aber ein üppiges Frühstück.
2: Man kann ja mal was anders machen.
1: Ein Brot ist was aus.
2: Ich würde gern mit dir nach Italien wandern.
1: Wenn du mir die richtigen Schuhe besorgst.
2: Zu Befehl, Frau Doktor.
1: Ich muss los. Die Patienten warten.
3: Vielen Dank für das sehr üppige Frühstück.
2: Gern geschehen.
0: Anna hält Pauls Plan für Quatsch. Ist es doch damals für DDR-Bürger so gut wie unmöglich, nach Italien zu reisen. Aber Paul macht einen Segelschein und will loslegen. Jedoch nicht ohne den Staatsrat und sein Mitglied Egon Krenz darüber zu informieren.
2: Lieber Egon Krenz, nach meinen vergeblichen Bemühungen auf legalem Weg eine Italienreise machen zu können, versuche ich heute Nacht mit meiner Segeljolle nach Dänemark zu gelangen. Sollte mein Grenzdurchbruch gelingen, so bitte ich Ihre Behörde nachträglich, meinen Verzweiflungsschritt zu legalisieren, damit ich nach meiner Reise legal und diskret in die DDR zurückkehren kann.
0: Und tatsächlich gelingt es Paul, die DDR zu verlassen. Nach einiger Zeit erreicht er sogar sein Ziel und von Syrakus auf Sizilien schreibt er einen Brief an seine von ihm schwer enttäuschte Anna.
2: Wenn du hier sein könntest, du würdest mir eine deiner Sinnfragen stellen. Soll ich dir die Antwort sagen? Der Sinn des Lebens ist die Freiheit, auszubrechen, wenn man eingesperrt ist, nicht aufzugeben, bis man draußen ist. Und dann zurückzukehren, aus freiem Willen. Egal, was Sie jetzt mit mir machen, diese Reise kann mir niemand mehr nehmen. Und die nächste, wenn du mir verzeihen kannst, machen wir zusammen.
0: Paul wird gewohnt sympathisch von Charlie Hübner gespielt. In dem auf einer wahren Geschichte basierenden Spaziergang nach Syrakus geht es weniger um die Reise, sondern vielmehr um die jahrelangen Vorbereitungen dafür. Stefan Grundler, 98.6 Charivari, Kinoredaktion.

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1: Ich bin Hendrik Daum. Es ist einer seiner ersten Schritte als neuer Bundesgesundheitsminister. Carsten Linnemann spricht sich gegen die geplanten Einsparungen bei den Rentenansprüchen pflegender Angehöriger aus. Unterstützung bekommt er dafür von den gesetzlichen Krankenkassen und der Stiftung Patientenschutz, wie Ursula Winkler berichtet.
2: Wer seine Angehörigen pflegt, soll künftig weniger Rente als bisher bekommen. Das sehen die bisherigen Sparpläne vor. Diesen Punkt will Linnemann ändern. Er nennt die Pflegenden die Alltagshelden Deutschlands. Patientenschützer loben bereits das Ende eines politischen Irrwegs. Auch der Spitzenverband der gesetzlichen Kassen nennt die Kürzungen für Pflegende einen falschen Ansatz. Es brauche zur Finanzierung eine bessere Lösung, als weiter die Beitragszahler der Pflegeversicherung zur Kasse zu bitten, sagte Vorstandschef Blatt.
1: Die Benzinpreise in Deutschland liegen im Moment knapp unter dem Rekordhoch. Der ADAC meldet aktuell 2,17 Euro pro Liter E10. Das sind nur wenige Cent unter dem Allzeithoch von 2,20 Euro aus dem März 2022. Grund sind der Irankrieg und das Niedrigwasser im Rhein. Der ADAC erwartet, dass 2026 das teuerste Tankjahr überhaupt wird. Bundesfinanzminister Klingbeil macht unterdessen sich mit anderen EU-Kollegen für eine Übergewinnsteuer für Ölkonzerne stark. Die Bahngewerkschaft EVG droht mit einem bundesweiten Streik im Regionalverkehr, sollte die Politik nicht für mehr Sicherheit sorgen. EVG-Chef Burkhardt sagte, Hintergrund sei die zunehmende Gewalt gegen Bahnpersonal. Wenn die Politik nicht bis Ende des Jahres konkret etwas unternehme, dann werde gestreikt. Laut Bundesverkehrsministerium ist aber ein entsprechendes Gesetz schon in Arbeit. Formel-1-Weltmeister Lando Norris hat das erste Rennen nach der Sommerpause gewonnen. Der Engländer im McLaren setzte sich in Zandvoort beim letzten Grand Prix der Niederlande durch und gewann sein zweites Saisonrennen nacheinander. Norris verwies WM-Spitzenreiter Kimi Antonelli im Mercedes auf den zweiten Platz. Dritter wurde Antonellis Teamkollege George Russell.
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1: Ich bin Hendrik Daum. Außenminister Wadefuhl hat die Millionenstadt Charkiw in der Ukraine besucht. Er sprach dort mit Studenten der Universität und machte sich ein Bild von den Kriegsschäden. Charkiw liegt nur rund 30 Kilometer von der Front entfernt. Russland greift die Stadt regelmäßig mit Drohnen und Raketen an. Wadefuhl sprach bei seinem Besuch von einem unheimlichen Widerstandswillen der Bewohner. Es gebe einen Geist, der russischen Gewalt zu widerstehen und das Leben aufrechtzuerhalten. Gleichzeitig versprach Wadefuhl der Ukraine eine weitere deutsche Unterstützung. Die Bahngewerkschaft EVG droht mit einem bundesweiten Streik im Regionalverkehr. Sollte die Politik nicht für mehr Sicherheit sorgen? EVG-Chef Burkhardt sagte, Hintergrund sei die zunehmende Gewalt gegen Bahnpersonal. Wenn die Politik nicht bis Ende des Jahres konkret etwas unternehme, dann werde gestreikt. Laut Bundesverkehrsministerium ist aber ein entsprechendes Gesetz schon in Arbeit. Wie gefährlich ist die AfD? Braucht es eine Brandmauer oder gar ein Parteiverbot? Darüber sind sich die Deutschen laut einer aktuellen Umfrage für die Bild sehr uneinig. Ronny Thorau berichtet.
2: Haben Sie Angst vor der AfD? Auf diese Frage antworten in der Umfrage 49% mit Nein, 42% mit Ja. Überdurchschnittlich hoch ist die Angst bei Älteren. Dass die AfD rechtsextrem ist, bejaht dabei übrigens mehr als die Hälfte der Befragten. Das haben also offenbar auch Menschen keine Angst vor der AfD, obwohl sie glauben, dass sie rechtsextrem ist.
1: In der Bamberger Altstadt ist ein Auto frontal in ein Wohnhaus gerast und hat dabei die Außenwand durchbrochen. Zwei Menschen in dem Wagen wurden schwer verletzt. Das Auto fuhr zuvor durch den Außenbereich einer Gaststätte, wo zum Unfallzeitpunkt aber glücklicherweise niemand saß. Warum es zu dem Crash kam, ist noch unklar. Statiker prüfen seit dem späten Abend, ob das Haus jetzt einsturzgefährdet ist. Zum Fußball. Im DFB-Pokal ist Greuther Fürth nach einem 1:2 gegen Bochum ausgeschieden. Für eine Überraschung sorgte Regionalligist Jedelo 2, der den Bundesliga-Absteiger Heidenheim aus dem Pokal warf. In der zweiten Runde stehen auch Freiburg, Mönchengladbach, Mainz, Union Berlin, Paderborn, Dresden, Darmstadt, Magdeburg und Essen.

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1: Ein Porträt einer kleinen Insel und heftiger Grusel aus Hollywood sind zwei der neuen Filme in unseren fränkischen Kinos. Vorhang auf für Hidden Sea und Insidious Out of the Film.
2: Hey, alles in Ordnung?
3: Ja.
1: Das war gelogen. Denn Gemma schläft in Insidious Out of the Further schlecht, sehr schlecht. Fast jede Nacht hat sie seltsame Träume, in denen sie einer alten Frau begegnet.
4: Ich mache meiner Tochter Angst. Es muss aufhören. Ich brauche Hilfe.
5: Das sind keine Träume, Gemma.
6: Du hast eine seltene Gabe, die Fähigkeit, dich frei zu bewegen zwischen der hiesigen und der nächsten Welt. Aber du kannst doch etwas bisher Unmögliches, Dämonen in die Menschenwelt zurückbringen. Für immer.
4: Und was, wenn ich die Kontrolle verliere?
1: Nun, dann wird es heftig, denn auch der sechste Teil der Reihe hat es in sich. Für Grusel- und Horrorfans ist Insidious Out of the Further ein schaurig schönes Kinoerlebnis. Schon lange vor Mallorca machten viele Deutsche Urlaub auf Hidden Sea. Im gleichnamigen Film wird die Geschichte der Ostseeinsel erzählt. In den goldenen 1920er Jahren kamen sie alle auf die Insel. Thomas Mann, Sigmund Freud und sogar Albert Einstein. Dann folgte die DDR-Zeit. Und heutzutage legen die Hiddenseer Wert darauf, dass sich alle bei ihnen wohlfühlen.
7: Wir versuchen aber einen guten Kompromiss zu finden. Das heißt, die Insel nicht zuzubauen, aber auch so zu bauen, dass man auch im November bei 3 Wochen Regenwetter und Schneematsch heil über die Insel kommt, weil auch im Winter leben hier Leute. Das vergisst man immer, weil wenn ich mit einem Kindergartenkind oder mit einem Schulkind morgens zur Schule muss und das irgendwie 4-5 Monate in der Winterzeit und dann durch knietiefen Schlamm und Pfützen laufen muss, dann ist die Romantik

0: mal vergessen.
1: In prächtigen Schwarz-Weiß-Bildern gibt Hiddensee Einblicke in die letzten gut 100 Jahre der gerade mal 17 Kilometer langen Insel. Stefan Grundler, 98.6 Charivari, Kinoredaktion.

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2: Ich bin Hendrik Daum. Außenminister Wadefuhl hat die Millionenstadt Charkiw in der Ukraine besucht. Er sprach dort mit Studenten der Universität und machte sich ein Bild von den Kriegsschäden. Charkiw liegt nur rund 30 Kilometer von der Front entfernt. Russland greift die Stadt regelmäßig mit Drohnen und Raketen an. Wadefuhl sprach bei seinem Besuch von einem unheimlichen Widerstandswillen der Bewohner. Es gebe einen Geist, der russischen Gewalt zu widerstehen und das Leben aufrechtzuerhalten. Gleichzeitig versprach Wadefuhl der Ukraine weitere deutsche Unterstützung. Die Bahngewerkschaft EVG droht mit einem bundesweiten Streik im Regionalverkehr. Sollte die Politik nicht für mehr Sicherheit sorgen? EVG-Chef Burkhardt sagte, Hintergrund sei die zunehmende Gewalt gegen Bahnpersonal. Wenn die Politik nicht bis Ende des Jahres konkret etwas unternehme, dann werde gestreikt. Laut Bundesverkehrsministerium ist aber ein entsprechendes Gesetz schon in Arbeit. Wie gefährlich ist die AfD? Braucht es eine Brandmauer oder gar ein Parteiverbot? Darüber sind sich die Deutschen laut einer aktuellen Umfrage für die Bild sehr uneinig. Ronny Thorau berichtet.
3: Haben Sie Angst vor der AfD? Auf diese Frage antworten in der Umfrage 49% mit Nein, 42% mit Ja. Überdurchschnittlich hoch ist die Angst bei Älteren. Dass die AfD rechtsextrem ist, bejaht dabei übrigens mehr als die Hälfte der Befragten. Das haben also offenbar auch Menschen keine Angst vor der AfD, obwohl sie glauben, dass sie rechtsextrem ist.
2: In der Bamberger Altstadt ist ein Auto frontal in ein Wohnhaus gerast und hat dabei die Außenwand durchbrochen. Zwei Menschen in dem Wagen wurden schwer verletzt. Das Auto fuhr zuvor durch den Außenbereich einer Gaststätte, wo zum Unfallzeitpunkt aber glücklicherweise niemand saß. Warum es zu dem Crash kam, ist noch unklar. Statiker prüfen seit dem späten Abend, ob das Haus jetzt einsturzgefährdet ist. Zum Fußball. Im DFB-Pokal ist Greuther Fürth nach einem 1:2 gegen Bochum ausgeschieden. Für eine Überraschung sorgte Regionalligist Jedelo 2, der den Bundesliga-Absteiger Heidenheim aus dem Pokal warf. In der zweiten Runde stehen auch Freiburg, Mönchengladbach, Mainz, Union Berlin, Paderborn, Dresden, Darmstadt, Magdeburg und Essen.
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1: Ich bin Hendrik Daum. Die Bahngewerkschaft EVG droht mit einem bundesweiten Streik im Regionalverkehr, sollte die Politik nicht für mehr Sicherheit sorgen. EVG-Chef Burkhardt sagte, Hintergrund sei die zunehmende Gewalt gegen Bahnpersonal. Wenn die Politik nicht bis Ende des Jahres konkret etwas unternehme, dann werde gestreikt. Laut Bundesverkehrsministerium ist allerdings ein entsprechendes Gesetz bereits in Arbeit. Bayerns Gesundheitsministerin Gerlach begrüßt den Vorstoß von Bundesgesundheitsminister Linnemann, Rentenansprüche pflegender Angehöriger doch nicht zu kürzen. Gerlach betont, dass Kürzungen das völlig falsche Signal wären, weil 83% der Pflegebedürftigen in Bayern zu Hause von Angehörigen betreut werden. Diese häusliche Pflege sei eine wichtige Säule, die nicht geschwächt werden dürfe, so Gerlach. Außenminister Wadefuhl hat die Millionenstadt Charkiw in der Ukraine besucht. Er sprach dort mit Studenten der Universität und machte sich ein Bild von den Kriegsschäden. Charkiw liegt nur rund 30 Kilometer von der Front entfernt. Russland greift die Stadt regelmäßig mit Drohnen und Raketen an. Wadefuhl sprach bei seinem Besuch von einem unheimlichen Widerstand.

0: Widerstandswillen der Bewohner. Es gebe einen Geist, der russischen Gewalt zu widerstehen und das Leben aufrechtzuerhalten. Gleichzeitig versprach Wadephul der Ukraine weitere deutsche Unterstützung. Die Benzinpreise in Deutschland liegen im Moment knapp unter dem Rekordhoch. Der ADAC meldet aktuell 2,17 Euro pro Liter E10. Das sind nur wenige Cent unter dem Allzeithoch von 2,20 Euro aus dem März 2022. Grund sind der Iran-Krieg und das Niedrigwasser im Rhein. Der ADAC erwartet, dass 2026 das teuerste Tankjahr überhaupt wird. Bundesfinanzminister Klingbeil macht sich unterdessen mit anderen EU-Kollegen für eine Übergewinnsteuer für Ölkonzerne stark. Zum Fußball. Im DFB-Pokal ist Greuther Fürth nach einem 1:2 gegen Bochum ausgeschieden. Für eine Überraschung sorgte Regionalligist Jedelo 2, der den Bundesliga-Absteiger Heidenheim aus dem Pokal warf. In der zweiten Runde stehen auch Freiburg, Mönchengladbach, Mainz, Union Berlin, Paderborn, Dresden, Darmstadt, Magdeburg und Essen.
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1: Früher ist man ins Kino. Die Nachmittagsvorstellung hat 5 Mark gekostet. Am Abend dann 7 Mark oder so in der Richtung. Popcorn und eine Cola. Also mit 12 Mark war man dabei. Okay, das ist heute undenkbar. Vor allem bei diesen Portionen an Getränken und Knabbereien, die manche Leute in den Kinosaal schleppen. Hier kommt Günther Grünwald.
2: 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Ja?
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1: Zwei Filme kamen bereits letzte Woche in unsere fränkischen Kinos und handeln jeweils von starken Frauen. Vorhang auf für Im Spiegel meiner Mutter und Sunny Dancer. Nach einer Leukämiebehandlung hat sich die

0: 16-jährige Ivy in Sunny Dancer wieder ins Leben zurückgekämpft. Obwohl die Laborwerte wieder in Ordnung sind, wollen ihre besorgten Eltern, dass Ivy die Ferien in Schottland mit Gleichgesinnten verbringt.
1: Ein Chemocamp?
2: Hey, das ist ziemlich unsensibel, Ivy.
1: Das ist total das Freakcamp.
2: Dein Dad war wirklich toll. Es war gar nicht leicht, einen Platz zu kriegen.
1: Was?
3: Es ging nur darum, ob es vielleicht noch einen Last-Minute-Platz gibt.
1: Gibt's denn?
0: Ja, zu Ivys Leidwesen gibt es ihn. Und nach anfänglichen Schwierigkeiten gefällt es Ivy in dem Camp immer besser. Nun, daran könnte auch der smarte Jake schuld sein.
4: Du wirkst heute ganz anders.
1: Anders?
4: Fröhlicher.
1: Weil ich sonst immer mies drauf bin, ja?
4: Ja, ein bisschen.
1: Ich weiß ja gar nicht, wer du bist.
4: Dann frag.
1: Remission?
4: 4 Jahre.
1: 10 Monate.
4: Anfängerin.
1: Leukämie.
4: Hab Stammzellen bekommen.
1: Hast du? Von wem?
4: Von meiner Schwester.
1: Dann bist du ein halbes Mädchen.
4: Ja, ich bin eigentlich Jake Hatter.
0: Mit einer toll spielenden Bella Ramsey als Ivy ist Sunny Dancer laut, lustig, tragisch, vorhersehbar, überraschend und keinen Moment langweilig. Gerade als die Archäologin Ursula in Im Spiegel meiner Mutter einen bedeutenden Fund macht, stirbt ihre Mutter. Beim Ausräumen des Hauses erscheint ihr dann die Mutter im Spiegel.
5: Du wirst unser Haus doch nicht verkaufen?
6: Nein.
5: Wir haben es extra für dich gebaut.
7: Ich muss jetzt wirklich weg.
8: Du musst nicht zu meinem Grab kommen. Du hast ja so wenig Zeit.
0: Das nicht ganz einfache Drama ist eine One-Woman-Show. Corinna H. Fuch spielt die Rolle der Ursula in Im Spiegel meiner Mutter richtig stark. Stefan Grundler, 98.6 Charivari, Kinoredaktion.

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1: Ich bin Hendrik Daum. Die Bahngewerkschaft EVG droht mit einem bundesweiten Streik im Regionalverkehr, sollte die Politik nicht für mehr Sicherheit sorgen. EVG-Chef Burkhardt sagte, Hintergrund sei die zunehmende Gewalt gegen Bahnpersonal. Wenn die Politik nicht bis Ende des Jahres konkret etwas unternehme, dann werde gestreikt. Laut Bundesverkehrsministerium ist allerdings ein entsprechendes Gesetz bereits in Arbeit. Bayerns Gesundheitsministerin Gerlach begrüßt den Vorstoß von Bundesgesundheitsminister Linnemann, Rentenansprüche pflegender Angehöriger doch nicht zu kürzen. Gerlach betont, dass Kürzungen das völlig falsche Signal wären, weil 83% der Pflegebedürftigen in Bayern zu Hause von Angehörigen betreut werden. Diese häusliche Pflege sei eine wichtige Säule, die nicht geschwächt werden dürfe, so Gerlach. Außenminister Wadefuhl hat die Millionenstadt Charkiw in der Ukraine besucht. Er sprach dort mit Studenten der Universität und machte sich ein Bild von den Kriegsschäden. Charkiw liegt nur rund 30 Kilometer von der Front entfernt. Russland greift die Stadt regelmäßig mit Drohnen und Raketen an. Wadefuhl sprach bei seinem Besuch von einem unheimlichen Widerstandswillen der Bewohner. Es gebe einen Geist, der russischen Gewalt zu widerstehen und das Leben aufrechtzuerhalten. Gleichzeitig versprach Wadefuhl der Ukraine eine weitere deutsche Unterstützung. Die Benzinpreise in Deutschland liegen im Moment knapp unter dem Rekordhoch. Der ADAC meldet aktuell 2,17 Euro pro Liter E10. Das sind nur wenige Cent unter dem Allzeithoch von 2,20 Euro aus dem März 2022. Grund sind der Iran-Krieg und das Niedrigwasser im Rhein. Der ADAC erwartet, dass 2026 das teuerste Tankjahr überhaupt wird. Bundesfinanzminister Klingbeil macht sich unterdessen mit anderen EU-Kollegen für eine Übergewinnsteuer für Ölkonzerne stark. Zum Fußball. Im DFB-Pokal ist Greuther Fürth nach einem 1:2 gegen Bochum ausgeschieden. Für eine Überraschung sorgte Regionalligist Jedelo 2, der den Bundesliga-Absteiger Heidenheim aus dem Pokal warf. In der zweiten Runde stehen auch Freiburg, Mönchengladbach, Mainz, Union Berlin, Paderborn, Dresden, Darmstadt, Magdeburg und Essen.
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2: Ich bin Hendrik Daum. Bundeskanzler Merz hat angekündigt, einen größeren Schwerpunkt auf die Wirtschaftspolitik zu legen. In Deutschland gehe es um Wachstum und Beschäftigung, sagte Merz. Vor allem bei den Gesetzgebungsverfahren zu den beschlossenen Reformen bei Steuern, Rente und Digitalisierung müsse es mehr Tempo geben. Merz versprach eine schnelle und umfassende Entlastung für die Wirtschaft, vor allem für Handwerk und Mittelstand. In der Bamberger Altstadt ist ein Auto frontal in ein Wohnhaus gerast und hat dabei die Außenwand durchbrochen. Zwei Menschen in dem Wagen wurden schwer verletzt. Das Auto fuhr zuvor durch den Außenbereich einer Gaststätte.